0: betreffen sollte. Der parlamentarische Geschäftsführer der Bundestagsfraktion, Baumann, sagte, diese Regierung demontiere sich auf offener Bühne selbst. Und von der Linken hieß es, Deutschland brauche keinen Kabinettsumbau, sondern eine andere Politik. Der Krieg zwischen den USA und dem Iran weitet sich immer mehr auf die ganze Region aus. Eine Militärkoalition unter Führung Saudi-Arabiens hat jetzt Ziele im Jemen angegriffen. Hintergrund ist, dass die Houthi-Miliz im Jemen, die mit dem Iran verbündet ist, den Schiffsverkehr im Roten Meer blockiert. Insbesondere Handelsschiffe aus Saudi-Arabien sind im Visier. Wegen der Sperrung der Straße von Hormuz leitet das saudische Königreich seine Ölexporte durch eine Meerenge im Roten Meer um. Ein saudisches Handelsschiff ist von dort von den Houthis angegriffen und beschädigt worden. Nach der milliardenschweren EU-Strafe gegen Google hat US-Präsident Trump mit neuen Zöllen auf Einfuhren aus der Europäischen Union gedroht. Die EU werde für ihr Verhalten einen sehr hohen Preis zahlen, schrieb Trump auf seiner Online-Plattform. Er kündigte eine Untersuchung an, um die so wörtlich Abzocke amerikanischer Unternehmen näher zu beleuchten. Am Donnerstag hatte die Europäische Kommission gegen den US-Konzern Google eine Strafe von 890 Millionen Euro wegen unfairer Geschäftspraktiken verhängt. Das waren die Nachrichten. Das Wetter in Deutschland. Nur wenige Wolken und meist trocken bei 16 bis 7 Grad. Tagsüber heiter und trocken, im Norden und Nordwesten bewölkt, in der Nordhälfte bis 29 Grad, im Süden bis 33 Grad. Am Sonntag örtlich Regen bis 31 Grad. Es ist 2.03 Uhr.
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Dies ist Gordon Mackenzies Lied, sein Lied von Albany, dem stolzen Schloss seines Clans, das eines Tages für immer verlieren sollte.

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1: Um 3 Uhr mit Ronald Lessig. In den Brandgebieten in Frankreich und Spanien bleibt die Lage sehr angespannt. Die Einsatzkräfte haben die Feuer weiter nicht unter Kontrolle. In Spanien gilt in 2 Regionen der Notstand. In Frankreich hat Präsident Macron die Armee angewiesen, die Löscharbeiten zu unterstützen. Aus Paris, Caroline Diller.
2: Temperaturen von fast 40 Grad, starker Wind, der ständig die Richtung wechselt, die extreme Trockenheit der Böden und Kiefernwälder. Das alles macht die Arbeit der Einsatzkräfte zu einer Herkulesaufgabe. Die Lage bleibt weiter kritisch, zumal sich das Feuer nun auch auf den Großraum Bordeaux zubewegt. Frankreichs Innenminister Laurent Nunez sprach am Abend im Sender TF1 wörtlich von einer noch nie dagewesenen Situation. Präsident Emmanuel Macron rief die Armee auf, den Zivilschutz, Zitat, maximal zu verstärken.
1: Mehrere Sozialverbände haben kurz nach der Nominierung erste Forderungen an den designierten Gesundheitsminister Linnemann gestellt. Erster Akt müsse sein, die Gesundheitsreform zu überdenken, sagte die Vorsitzende des Sozialverbands Deutschland Engelmeier den Zeitungen der Funke Mediengruppe. Sie kritisiert geplante Leistungskürzungen und mehr Belastungen für die Versicherten. Auch der Sozialverband VdK fordert mehr Solidarität bei der Gesundheits- und Pflegereform. US-Präsident Trump hat der Europäischen Union erneut mit höheren Zöllen gedroht. Hintergrund ist das von der EU-Kommission verhängte Bußgeld von 890 Millionen Euro gegen den Google-Konzern. Aus der Nachrichtenredaktion Franziska Hans.
3: Trump schrieb auf seiner Online-Plattform, Brüssel werde für das, so wörtlich, Ausrauben amerikanischer Unternehmen einen sehr hohen Preis zahlen. Er schrieb weiter, den Europäern werde so bald wie möglich ein erheblicher Zoll auferlegt. Die EU-Kommission hatte die

0: Strafe gegen Google am Donnerstag verhängt. Die Brüsseler Wettbewerbshüter werfen dem US-Konzern unter anderem unfaire Geschäftspraktiken vor. Der Konzern soll etwa bei der Anzeige von Google-Suchergebnissen eigene Dienste bevorzugt und damit Konkurrenten benachteiligt haben.
1: Nach mehreren Wettbewerbsklagen hat der Hollywood-Konzern Paramount den geplanten Kauf des Konkurrenten Warner Bros. Vorerst gestoppt. Die Übernahme soll erst nach einer Entscheidung oder spätestens am 1. Juni 2027 vorangetrieben werden, wie aus Gerichtsunterlagen hervorgeht. 12 demokratisch regierte US-Bundesstaaten und die Gewerkschaft der Drehbuchautoren haben gegen das umstrittene Kaufvorhaben in Höhe von mehr als 100 Milliarden Dollar geklagt. Kritiker der Trump-Regierung befürchten, dass der zu Warner gehörende Nachrichtensender CNN unter Paramount seine redaktionelle Unabhängigkeit verliert. Das waren die Nachrichten. Das Wetter in Deutschland heiter bis 33 Grad. Es ist 3.03 Uhr.
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1: Um 4 Uhr mit Ronald Lessig. In den Brandgebieten in Frankreich und Spanien bleibt die Lage sehr angespannt. Die Einsatzkräfte haben die Feuer weiter nicht unter Kontrolle. In Spanien gilt in zwei Regionen der Notstand. In Frankreich hat Präsident Macron die Armee angewiesen, die Löscharbeiten zu unterstützen. Aus Paris, Caroline Diller.
2: Temperaturen von fast 40 Grad, starker Wind, der ständig die Richtung wechselt, die extreme Trockenheit der Böden und Kiefernwälder. Das alles macht die Arbeit der Einsatzkräfte zu einer Herkulesaufgabe. Die Lage bleibt weiter kritisch, zumal sich das Feuer nun auch auf den Großraum Bordeaux zubewegt. Frankreichs Innenminister Laurent Nunez sprach am Abend im Sender TF1 wörtlich von einer noch nie dagewesenen Situation. Präsident Emmanuel Macron rief die Armee auf, den Zivilschutz, Zitat, maximal zu verstärken.
1: Mehrere Sozialverbände haben kurz nach der Nominierung erste Forderungen an den designierten Gesundheitsminister Linnemann gestellt. Erster Akt müsse es sein, die Gesundheitsreform zu überdenken, sagte die Vorsitzende des Sozialverbands Deutschland Engelmeier den Zeitungen der Funke Mediengruppe. Sie kritisiert geplante Leistungskürzungen und mehr Belastungen für die Versicherten. Auch der Sozialverband VDK fordert mehr Solidarität bei der Gesundheits- und Pflegereform. Eine Militärkoalition unter Führung Saudi-Arabiens hat Ziele der Houthi-Miliz im Jemen angegriffen. Es ist der erste Angriff dort seit Inkrafttreten einer Waffenruhe vor 4 Jahren. Aus der Nachrichtenredaktion Miriam Ernst.
3: Die Houthi-Miliz, die mit dem Iran verbündet ist, blockiert vom Jemen aus den Schiffsverkehr im Roten Meer. Insbesondere Handelsschiffe aus Saudi-Arabien sind im Visier. Denn das Land unterstützt wiederum die jemenitische Regierung im Bürgerkrieg gegen die Houthis. Wegen der Sperrung der Straße von Hormus leitet das saudische Königreich seine Ölexporte über das Rote Meer durch die Meerenge Bab al-Mandab um. Ein saudisches Handelsschiff ist dort von den Houthis angegriffen und leicht beschädigt worden. Vor 2 Tagen war ein Öltanker attackiert worden. Das Regime in Riad spricht von maritimem Terrorismus.
1: Nach mehreren Wettbewerbsklagen hat der Hollywood-Konzern Paramount den geplanten Kauf des Konkurrenten Warner Bros. Vorerst gestoppt. Die Übernahme soll erst nach einer Entscheidung oder spätestens am 1. Juni 2027 vorangetrieben werden, wie aus Gerichtsunterlagen hervorgeht. 12 demokratisch regierte US-Bundesstaaten und die Gewerkschaft der Drehbuchautoren haben gegen das umstrittene Kaufvorhaben in Höhe von mehr als 100 Milliarden Dollar geklagt. Das waren die Nachrichten.

0: Das Wetter in Deutschland. Tagsüber heiter und trocken, im Norden und Nordwesten bewölkt, in der Nordhälfte 21 bis 29 Grad, in der Südhälfte 28 bis 33 Grad. Am Sonntag örtlich Regen, stellenweise Gewitter, 19 bis 31 Grad. Es ist 4:03 Uhr.
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1: Um 5 Uhr mit Ronald Lessig. In den Brandgebieten in Frankreich und Spanien bleibt die Lage sehr angespannt. Die Einsatzkräfte haben die Feuer weiter nicht unter Kontrolle. In Spanien gilt in 2 Regionen der Notstand. In Frankreich hat Präsident Macron die Armee angewiesen, die Löscharbeiten zu unterstützen. Aus Paris, Caroline Diller.
2: Temperaturen von fast 40 Grad. Starker Wind, der ständig die Richtung wechselt. Die extreme Trockenheit der Böden und Kiefernwälder. Das alles macht die Arbeit der Einsatzkräfte zu einer Herkulesaufgabe. Die Lage bleibt weiter kritisch, zumal sich das Feuer nun auch auf den Großraum Bordeaux zubewegt. Frankreichs Innenminister Laurent Nunez sprach am Abend im Sender TF1 wörtlich von einer noch nie dagewesenen Situation. Präsident Emmanuel Macron rief die Armee auf, den Zivilschutz, Zitat, maximal zu verstärken.
1: Der Krieg zwischen den USA und dem Iran weitet sich immer mehr auf die ganze Region aus. Eine Militärkoalition unter Führung Saudi-Arabiens hat jetzt Ziele der Houthi-Miliz im Jemen angegriffen. Hintergrund ist, dass die mit dem Iran verbündete Miliz den Schiffsverkehr im Roten Meer blockiert. Vor allem Handelsschiffe aus Saudi-Arabien sind im Visier. Wegen der Sperrung der Straße von Hormuz leitet das Königreich seine Ölexporte durch eine Meerenge im Roten Meer um. US-Präsident Trump hat der Europäischen Union erneut mit höheren Zöllen gedroht. Hintergrund ist das von der EU-Kommission verhängte Bußgeld von 890 Millionen Euro gegen den Google-Konzern. Aus der Nachrichtenredaktion Franziska Hans.
3: Trump schrieb auf seiner Online-Plattform, Brüssel werde für das, so wörtlich, Ausrauben amerikanischer Unternehmen einen sehr hohen Preis zahlen. Er schrieb weiter, den Europäern werde so bald wie möglich ein erheblicher Zoll auferlegt. Die EU-Kommission hatte die Strafe gegen Google am Donnerstag verhängt. Die Brüsseler Wettbewerbshüter werfen dem US-Konzern unter anderem unfaire Geschäftspraktiken vor. Der Konzern soll etwa bei der Anzeige von Google-Suchergebnissen eigene Dienste bevorzugt und damit Konkurrenten benachteiligt haben.
1: Unter dem Motto Haltung ist hot wird heute in Berlin der Christopher Street Day gefeiert. Nach der Parade für Vielfalt und Menschenrechte ist eine große Feier am Brandenburger Tor vorgesehen. Mehrere hunderttausend Menschen werden erwartet. Damit gehört der Berliner CSD zu den größten in Europa. Das waren die Nachrichten. Das Wetter in Deutschland. Tagsüber heiter und trocken, im Norden und Nordwesten hin und wieder bewölkt, in der Nordhälfte 21 bis 29 Grad, in der Südhälfte 28 bis 33 Grad. Am Sonntag örtlich Regen, stellenweise Gewitter, 19 bis 31 Grad und am Montag letzte Schauer, später freundlicher, die Höchstwerte dann 19 bis 28 Grad. Die Zeit, es ist 5.03 Uhr.
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1: Um 6 Uhr mit Claudia Leonard. Die von Saudi-Arabien geführte Militärkoalition hat Luftangriffe auf den Jemen geflogen. Ein Sprecher erklärte, Ziel seien Stellungen der mit dem Iran verbündeten Houthi-Milizen in der Provinz Hudaydah gewesen. Die Houthi-Miliz drohte umgehend mit Vergeltung. Sie hatte zuvor ein saudisches Schiff im Roten Meer attackiert. Zu Wochenbeginn hatten die Houthis angekündigt, die Meerenge zwischen dem Roten Meer und dem Golf von Aden zu blockieren. Das ist nach der Straße von Hormus der zweite Seeweg für Saudi-Arabien. Der Chefankläger des Internationalen Strafgerichtshofs Karim Khan ist entlassen worden. Die Vertragsstaaten des Weltstrafgerichts in Den Haag stimmten mehrheitlich für die Amtsenthebung. Hintergrund ist eine Missbrauchsaffäre. Eine frühere Mitarbeiterin hatte dem britischen Juristen sexuelle Übergriffe vorgeworfen. Khan war deshalb im Juni bereits suspendiert worden. Er weist die Vorwürfe zurück. Khan war seit 2021 Chefankläger und hatte unter anderem einen Haftbefehl gegen Israels Ministerpräsident Benjamin Netanyahu wegen mutmaßlicher Verbrechen im Gaza-Krieg beantragt. US-Präsident Donald Trump hat der EU wegen einer Wettbewerbsstrafe gegen den Google-Konzern mit Vergeltung gedroht. Trump erklärte, die EU raube amerikanische Unternehmen aus. Dafür werde sie einen sehr hohen Preis zahlen müssen. Trump drohte mit einem, so wörtlich, erheblichen Zoll auf Einfuhren aus der EU. Die EU hatte gegen Google eine Rekordstrafe von 890 Millionen Euro verhängt, weil das Unternehmen mit seiner Suchmaschine und dem App-Marktplatz Google Play Wettbewerbsregeln verletzt habe. Das Deutsche Institut für Urbanistik fordert, Hitzeaktionspläne für Kommunen zur Pflicht zu machen. Klimaexperte Moritz Ochsmann sagte dem MDR, das Problem sei, dass die Hitzeplanung derzeit freiwillig sei. Erst wenn es eine Pflichtaufgabe werde, gäbe es finanzielle Unterstützung. Trotzdem könnten Kommunen auch ohne Plan einzelne Maßnahmen zum Hitzeschutz ergreifen. Das Institut der deutschen Wirtschaft in Köln warnt vor dem Einbau neuer Gasheizungen. Wie die Rheinische Post schreibt, könnten sich die jährlichen Heizkosten mit einer neuen Gasheizung bis 2040 fast verdoppeln. Beim Einbau einer Wärmepumpe dagegen würden die Heizkosten über viele Jahre weitgehend stabil bleiben. Hintergrund sei, dass das neue Heizungsgesetz vorschreibe, Gas- und Ölheizungen zunehmend mit alternativen Brennstoffen zu betreiben. Das waren die Nachrichten.
2: Das Wetter. Heute reichlich Sonne und ein paar Wolken dazu. Es bleibt trocken bei 26 bis 30 Grad. Morgen zum Sonntag gibt's dann am Nachmittag und Abend Schauer und Gewitter bei maximal 29 Grad. Und die neue Ferienwoche beginnt vorübergehend unbeständig und deutlich kühler. Es werden maximal 23 Grad warm.
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1: Heute von Juliane Baumann aus Erfurt.
2: Ob im Freibad, an Seen oder an Flüssen, egal wo, Ertrinken sieht im echten Leben oft anders aus als im Film. Kein wildes Plätschern, kein lautes Schreien nach Hilfe. Wer ertrinkt, kämpft oft schweigend. Der Mund sinkt unter die Oberfläche, schnappt über Wasser kurz nach Luft. Die Arme drücken instinktiv nach unten. Es ist ein lautloser Kampf, der mitten unter ahnungslosen Badegästen passiert. Der 25. Juli ist der weltweite Tag der Prävention gegen das Ertrinken, initiiert von UNO und WHO. Und darauf aufmerksam zu machen, zeigt die beunruhigend steigende Zahl an Badetoten. Dass bundesweit jährlich 500.000 Kinder die Grundschule verlassen, ohne schwimmen zu können, ist ein Problem. Selbstüberschätzung, häufig bei jüngeren Erwachsenen, ein nächstes. Andere Aspekte kommen hinzu. Die große Hitze, der belastete Kreislauf. Geht mich nichts an? Betrifft mich nicht? Doch, betrifft mich. Soll ich meines Bruders Hüter sein? Diese Frage wird in der Bibel sehr klar gestellt. Und die Antwort heißt, ja, soll ich. Obacht am Badestrand, das ist keine theologische Theorie, sondern eigentlich eine Selbstverständlichkeit. Und die Absage an die Bequemlichkeit, die wegschaut und darauf hofft, dass schon die Rettungsschwimmer aufpassen werden. Hüterin meines Bruders und meiner Schwester zu sein, bedeutet, die eigene Aufmerksamkeit zu verschenken. Geben wir freundlich aufeinander Acht. Obacht.
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0: In Frankreich und Spanien nehmen immer dramatischere Ausmaße an. Nach Angaben der Behörden wurden im Südwesten Frankreichs bisher mehr als 140.000 Menschen evakuiert, darunter viele Urlauber. Frankreichs Innenminister Laurent Nunez erklärte, nie zuvor habe es Brände dieses Ausmaßes gegeben. Man werde alles tun, um die Stadt Bordeaux zu schützen. In Spanien wurden allein im Raum Madrid rund 25.000 Menschen in Sicherheit gebracht. Der Katastrophenschutz erklärte, die Großfeuer seien wegen des starken Windes derzeit nicht zu löschen. Die von Saudi-Arabien geführte Militärkoalition hat Luftangriffe auf den Jemen geflogen. Ziel waren einem Sprecher zufolge Stellungen der mit dem Iran verbündeten Houthi-Milizen. Diese drohten mit Vergeltung. Die Houthis hatten zuvor ein saudisches Schiff im Roten Meer attackiert. Die Houthis hatten angekündigt, die Meerenge zwischen dem Roten Meer und dem Golf von Aden zu blockieren. Das ist nach der Straße von Hormus der zweite Seeweg für Saudi-Arabien. Der Chefankläger des Internationalen Strafgerichtshofs, Karim Khan, ist entlassen worden. Die Vertragsstaaten des Weltstrafgerichts in Den Haag stimmten mehrheitlich für die Amtsenthebung. Hintergrund ist eine Missbrauchsaffäre. Eine frühere Mitarbeiterin hatte dem britischen Juristen sexuelle Übergriffe vorgeworfen. Khan war deshalb im Juni bereits suspendiert worden. Er weist die Vorwürfe zurück. Khan hatte unter anderem einen Haftbefehl gegen Israels Ministerpräsident Benjamin Netanyahu wegen mutmaßlicher Verbrechen im Gaza-Krieg beantragt. US-Präsident Donald Trump hat der EU wegen einer Wettbewerbsstrafe gegen den Google-Konzern mit Vergeltung gedroht. Trump erklärte, die EU raube amerikanische Unternehmen aus. Dafür werde sie einen sehr hohen Preis zahlen müssen. Er drohte mit einem so wörtlich erheblichen Zoll auf Einfuhren aus der EU. Die EU hatte gegen Google eine Rekordstrafe von 890 Millionen Euro verhängt, weil das Unternehmen mit seiner Suchmaschine und dem Google Play Store Wettbewerbsregeln verletzt habe. Das Deutsche Institut für Urbanistik fordert, Hitzeaktionspläne für Kommunen zur Pflicht zu machen. Klimaexperte Moritz Ochsmann sagte dem MDR, das Problem sei, dass die Hitzeplanung derzeit freiwillig sei. Erst wenn es eine Pflichtaufgabe werde, gäbe es finanzielle Unterstützung. Trotzdem könnten Kommunen auch ohne Plan einzelne Maßnahmen zum Hitzeschutz ergreifen. Das waren die Nachrichten.
1: Das Wetter. Heute reichlich Sonne und ein paar Wolken dazu. Es bleibt trocken bei 26 bis 30 Grad. Morgen zum Sonntag gibt's dann am Nachmittag und Abend Schauer und Gewitter bei maximal 29 Grad. Und die neue Ferienwoche beginnt vorübergehend unbeständig und deutlich kühler. Es werden maximal 23 Grad warm.
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1: Um 8 Uhr mit Claudia Leonard. Die Waldbrände in

0: Milizen. Diese drohten mit Vergeltung. Die Houthis hatten zuvor ein saudisches Schiff im Roten Meer attackiert. Die Houthis hatten angekündigt, die Meerenge zwischen dem Roten Meer und dem Golf von Aden zu blockieren. Das ist nach der Straße von Hormus der zweite Seeweg für Saudi-Arabien. US-Präsident Donald Trump hat der EU wegen einer Wettbewerbsstrafe gegen den Google-Konzern mit Vergeltung gedroht. Trump erklärte, die EU raube amerikanische Unternehmen aus. Dafür werde sie einen sehr hohen Preis zahlen müssen. Er drohte mit einem so wörtlich erheblichen Zoll auf Einfuhren aus der EU. Die EU hatte gegen Google eine Rekordstrafe von 890 Millionen Euro verhängt, weil das Unternehmen mit seiner Suchmaschine und den Google Play Store Wettbewerbsregeln verletzt habe. Der Chefankläger des Internationalen Strafgerichtshofs Karim Khan ist entlassen worden. Die Vertragsstaaten des Weltstrafgerichts in Den Haag stimmten mehrheitlich für die Amtsenthebung. Hintergrund ist eine Missbrauchsaffäre. Eine frühere Mitarbeiterin hatte dem britischen Juristen sexuelle Übergriffe vorgeworfen. Khan war deshalb im Juni bereits suspendiert worden. Er weist die Vorwürfe zurück. Khan hatte unter anderem einen Haftbefehl gegen Israels Ministerpräsident Benjamin Netanyahu wegen mutmaßlicher Verbrechen im Gaza-Krieg beantragt. Das Deutsche Institut für Urbanistik fordert, Hitzeaktionspläne für Kommunen zur Pflicht zu machen. Klimaexperte Moritz Ochsmann sagte dem MDR, das Problem sei, dass die Hitzeplanung derzeit freiwillig sei. Erst wenn es eine Pflichtaufgabe werde, gebe es finanzielle Unterstützung. Trotzdem könnten Kommunen auch ohne Plan einzelne Maßnahmen zum Hitzeschutz ergreifen. Das waren die Nachrichten.
1: Das Wetter. Heute reichlich Sonne und ein paar Wolken dazu. Es bleibt trocken bei 26 bis 30 Grad. Morgen zum Sonntag gibt's dann am Nachmittag und Abend Schauer und Gewitter bei maximal 29 Grad. Und die neue Ferienwoche beginnt vorübergehend unbeständig und deutlich kühler. Es werden maximal 23 Grad warm.
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1: Um 9 Uhr mit Claudia Leonard. Die Waldbrände in Frankreich und Spanien nehmen immer dramatischere Ausmaße an. Nach Angaben der Behörden wurden im Südwesten Frankreichs bisher mehr als 140.000 Menschen in Sicherheit gebracht, darunter viele Urlauber. Frankreichs Innenminister Laurent Nunez erklärte, nie zuvor habe es Brände dieses Ausmaßes gegeben. Man werde alles tun, um die Stadt Bordeaux zu schützen. In Spanien mussten allein im Raum Madrid rund 25.000 Menschen ihre Wohnungen verlassen. Der Katastrophenschutz erklärte, die Großfeuer seien wegen des starken Windes derzeit nicht zu löschen. Die von Saudi-Arabien geführte Militärkoalition hat Luftangriffe auf den Jemen geflogen. Ziel waren einem Sprecher zufolge Stellungen der mit dem Iran verbündeten Houthi.

0: Unternehmen mit seiner Suchmaschine und den Google Play Store Wettbewerbsregeln verletzt habe. Der Chefankläger des Internationalen Strafgerichtshofs Karim Khan ist entlassen worden. Die Vertragsstaaten des Weltstrafgerichts in Den Haag stimmten mehrheitlich für die Amtsenthebung. Hintergrund ist eine Missbrauchsaffäre. Eine frühere Mitarbeiterin hatte dem britischen Juristen sexuelle Übergriffe vorgeworfen. Khan war deshalb im Juni bereits suspendiert worden. Er weist die Vorwürfe zurück. Khan hatte unter anderem einen Haftbefehl gegen Israels Ministerpräsident Benjamin Netanyahu wegen mutmaßlicher Verbrechen im Gazakrieg beantragt. Das Deutsche Institut für Urbanistik fordert, Hitzeaktionspläne für Kommunen zur Pflicht zu machen. Klimaexperte Moritz Ochsmann sagte dem MDR, das Problem sei, dass die Hitzeplanung derzeit freiwillig sei. Erst wenn es eine Pflichtaufgabe werde, gäbe es finanzielle Unterstützung. Trotzdem könnten Kommunen auch ohne Plan einzelne Maßnahmen zum Hitzeschutz ergreifen. Das waren die Nachrichten.
1: Das Wetter hier bei uns in der MDR-Schlagerwelt. Heute ist es sonnig, hier und da ein paar lockere Quell- und Schleierwolken. Es bleibt trocken bei maximal 26 bis 30 Grad. Morgen am Sonntag wird es heiter. Im Tagesverlauf ziehen von Altmark und Eichsfeld Schauer und Gewitter auf. Höchstwerte 25 bis 30 Grad. Und der Wochenstart. Am Montag wird es unbeständig sein und vorübergehend etwas kühler.
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1: Ein schönes Wochenende wünschen wir und das starten wir jetzt mit Musik von Michael Heck.

André Stade in der MDR Schlagerwelt. Und weiter geht's bei uns mit Sachsenmusik. Von Dresden jetzt ab nach Delitzsch, die Heimat von Ramon Roselli. Dort kickt er in der Freizeit beim ESV Delitzsch, im Sturm spielt er. Vergangene Spielzeit holte sein Team den Kreispokal und in dieser Woche hat auch das Training für die neue Hinrunde begonnen. Titelverteidigung ist sicher das Maß der Dinge für Ramon Roselli. Von seiner sportlichen Seite jetzt zur musikalischen, das Lied Küss mich hier bei uns in der MDR Schlagerwelt.

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1: Heute von Juliane Baumann aus Erfurt.
2: Ob im Freibad, an Seen oder an Flüssen, egal wo, Ertrinken sieht im echten Leben oft anders aus als im Film. Kein wildes Plätschern, kein lautes Schreien nach Hilfe. Wer ertrinkt, kämpft oft schweigend. Der Mund sinkt unter die Oberfläche, schnappt über Wasser kurz nach Luft. Die Arme drücken instinktiv nach unten. Es ist ein lautloser Kampf, der mitten unter ahnungslosen Badegästen passiert. Der 25. Juli ist der weltweite Tag der Prävention gegen das Ertrinken, initiiert von UNO und WHO. Und darauf aufmerksam zu machen, zeigt die beunruhigend steigende Zahl an Badetoten. Dass bundesweit jährlich 500.000 Kinder die Grundschule verlassen, ohne schwimmen zu können, ist ein Problem. Selbstüberschätzung, häufig bei jüngeren Erwachsenen ein nächstes. Andere Aspekte kommen hinzu. Die große Hitze, der belastete Kreislauf. Geht mich nichts an? Betrifft mich nicht? Doch, betrifft mich. Soll ich meines Bruders Hüter sein? Diese Frage wird in der Bibel sehr klar gestellt. Und die Antwort heißt, ja, soll ich. Obacht am Badestrand, das ist keine theologische Theorie, sondern eigentlich eine Selbstverständlichkeit. Und die Absage an die Bequemlichkeit, die wegschaut und darauf hofft, dass schon die Rettungsschwimmer aufpassen werden. Hüterin meines Bruders und meiner Schwester zu sein, bedeutet, die eigene Aufmerksamkeit zu verschenken. Geben wir freundlich aufeinander Acht. Obacht.
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0: Das Sachsenwetter. Heute ist es sehr sonnig, hier und da ein paar lockere Quell- und Schleierwolken. Es bleibt trocken, dazu 26 bis 30 Grad. Morgen am Sonntag ist es anfangs auch noch sonnig, später zieht es sich zu. Am Abend sind Schauer und Gewitter möglich, bei maximal 27 bis 30 Grad. Der Montag wird vorübergehend unbeständiger und etwas kühler. Dienstag wieder sonnig und sommerlich warm.
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0: Schönen guten Morgen, hallo. Von der unbekannten Nacht singen jetzt die KG Strings, aber das ist totaler Quatsch, denn wir wissen ja, was vor uns liegt in der kommenden Nacht. Ab 17 Uhr bis Mitternacht unsere Partyshow, die ARD Schlagerparty, hier bei der MDR Schlagerwelt.

0: Mary Rose in der MDR-Schlagerwelt 9.44 Uhr haben wir es. Und da wollen wir jetzt mal klären, bei welchem Wetter wir das Wochenende verbringen werden. Josephine Bechler im MDR-Wetterstudio. Was bietet uns das Wetter denn heute Schönes?
1: Viel Sonne. Es gibt ein Hochdruckgebiet, Norbert heißt er, und er sorgt für durchweg Sonnenschein. Es gibt zwar auch ein paar Quell- und Schleierwolken dann im Laufe des Tages, vor allem die Quellwolken am Nachmittag sind da mal ein bisschen mehr am Himmel zu finden, aber aus denen wird trotzdem nichts herausfallen. Es bleibt trocken und der Südwestwind sorgt, dass warme Luft herangeführt wird. Deswegen gibt es heute Höchstwerte so zwischen 26 und örtlich sogar 31 Grad.
0: Starke Leistung von Norbert. Begleitet er uns auch morgen durch den Tag?
1: Nein, morgen ist es Evelyn. Das ist das nächste Tiefdruckgebiet. Das zieht von Nordwesten her hinein. Das bringt auch einige Schauer und Gewitter mit sich. Das wird uns auch noch teilweise am Montag beschäftigen. Doch danach, ab Dienstag, wird es wieder sommerlich warm und die nächste Hitzewelle gibt es wahrscheinlich zum Donnerstag.
0: Ja, von Werten um die 36 Grad örtlich ist da ja schon die Rede für die neue Hitzewelle. Das behalten wir im Blick. Danke dir erstmal, Josephine Bechler aus unserem MDR-Wetterstudio.
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1: Um 10 Uhr mit Claudia Leonhardt. Der Sozialverband Deutschland hat den designierten Bundesgesundheitsminister Carsten Linnemann aufgefordert, die Reformpolitik neu auszurichten. Vorstandschefin Michaela Engelmeier sagte den Funke-Medien, erster Akt müsste sein, die Gesundheitsreform zu überdenken. Derzeit sehe sie vor allem erhebliche Leistungskürzungen und Mehrbelastungen für die Versicherten vor. Auch die Pflegereform dürfe keine Sparreform werden. Engelmeier forderte zudem, dass der Bund seiner Verantwortung nachkomme und versicherungsfremde Leistungen wie die Gesundheitskosten für Grundsicherungsempfänger aus Steuern finanziere. Ähnlich äußerte sich VdK-Chefin Verena Bentele. Die deutsche Industrie verliert nach Angaben ihres Spitzenverbands monatlich rund 15.000 Stellen. Die Chefin des Bundesverbands der deutschen Industrie, Tanja Gönner, nannte die Lage kritisch, sieht aber auch Chancen, etwa durch KI. Gönner forderte, Rahmenbedingungen zu schaffen, um Investitionen in Transformation zu ermöglichen. Bei jeder politischen Entscheidung müsse geschaut werden, ob sie Unternehmen helfe, wieder wettbewerbsfähig zu werden. Rumänien hat den zweiten Tag in Folge eine Drohne im nationalen Luftraum abgeschossen. Das Verteidigungsministerium erklärte, das Fluggerät sei heute Morgen von einem rumänischen Kampfjet unschädlich gemacht worden. Der Vorfall habe sich in einem unbewohnten Gebiet im Donaudelta an der Grenze zur Ukraine ereignet. Die erste abgeschossene Drohne gestern stammt

0: Da Wolfram Weimer will die Kurzvideoplattform TikTok des chinesischen Konzerns ByteDance in europäische Hände überführen. Weimer sagte der Welt am Sonntag, man wisse nicht, wohin die sensiblen Daten der Jugendlichen flössen und welchen Zugriff chinesische Behörden darauf hätten. Mit einem TikTok Europa ließen sich Datenschutz, Medien- und Jugendschutzregeln besser durchsetzen. Das waren die Nachrichten.
1: Das Wetter hier bei uns in der MDR-Schlagerwelt. Heute ist es sonnig, hier und da ein paar lockere Quell- und Schleierwolken. Es bleibt trocken bei maximal 26 bis 30 Grad. Morgen am Sonntag wird es heiter. Im Tagesverlauf ziehen von Altmark und Eichsfeld Schauer und Gewitter auf. Höchstwerte 25 bis 30 Grad. Und der Wochenstart. Am Montag wird es unbeständig sein und vorübergehend etwas kühler.
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1: So, zählen wir mal durch. 1, 2 und 3. Unsere drei Bundesländer sind am Start. Die MDR Schlagerwelt für Sachsen, Sachsen-Anhalt und Thüringen. 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Und da läuft jetzt der Hit 1, 2, 3 von Katrin Ferry.

0: Roland Kaiser in der MDR Schlagerwelt. Vor ein paar Wochen, da war ich beim Konzert von ihm in Rostock und dieser Mann ist einfach der Wahnsinn. 2,5 Stunden durchgemacht, was für eine Stimmung die ganze Zeit vor Ort. Und ich dachte dann zwischenzeitlich nur, ach, ist das schade, dass Roli dem MDR, sagen wir mal vorsichtig, eine Abfuhr erteilt hat. Dieses Jahr eben die Kaisermania nicht live übertragen wird. Kommenden Freitag startet er der Dresdner Konzertmarathon. Insgesamt 4-mal tritt Roli am Elbufer auf. Und jetzt vor der Kaisermania hat Roli in den sozialen Medien nochmal so ein paar wirklich wichtige Fragen beantwortet.
1: Welcher Song macht dir live aktuell am meisten Spaß?
2: Du, deine Freundin und ich.
1: Welcher Song darf bei keinem Konzert fehlen?
2: Trainer.
1: Was ist das Erste, das du nach einer Show machst?
2: Ein alkoholfreies Bier trinken.
1: Bist du vor einem Auftritt noch aufgeregt?
2: Ich bin fröhlich gespannt auf das, was kommt.
1: Was darf in deiner Garderobe niemals fehlen?
2: Alkoholfreies Bier.
0: Na dann, zum Wohl. Und wer die Kaisermania-Übertragung schon jetzt vermisst, kleiner Tipp, YouTube ist voll von den MDR-Mitschnitten aus den vergangenen Jahren.
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wir das ab nächsten Ersten mal probieren. Vielen Dank für die Blumen, vielen Dank, wie lieb von dir.

0: das Sachsenwetter. Heute ist es sehr sonnig, hier und da ein paar lockere Quell- und Schleierwolken. Es bleibt trocken, dazu 26 bis 30 Grad. Morgen am Sonntag ist es anfangs auch noch sonnig, später zieht es sich zu, am Abend sind Schauer und Gewitter möglich, bei maximal 27 bis 30 Grad. Der Montag wird vorübergehend unbeständiger und etwas kühler, Dienstag wieder sonnig und sommerlich warm.
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0: Und jetzt kramen wir mal ein bisschen im Fernseharchiv. Bei Leute heute im ZDF, da hieß es ja immer, alles wird gut. Und im Privatfernsehen gab es in den 90ern auch so einen Satz, den die Zuschauer schon fast mitsprechen konnten.
2: Explosiv am Freitag. Ich freue mich, dass Sie dabei sind. Mein Name ist Barbara Ehlichmann.
0: Bei uns wird es jetzt auch explosiv, aber nicht mit Barbara Ehlichmann, sondern mit Michael Morgan hier bei uns in der MDR Schlagerwelt.

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1: Und da feiern wir heute Stefanie Hertel. Den 47. Geburtstag feiert sie. Wir hatten Stefanie vor einer Weile mal gefragt, was eigentlich so ihr Lebensmotto ist.
2: Alles geht, wenn man es wirklich will.
1: Und sie wollte. Und hat dadurch schon in jungen Jahren so viele Karrieresprünge mit einmal gemacht. Mit 4 Jahren bettelte sie bei ihrem Papa Eberhard, dass sie zusammen mit ihm auf der Bühne stehen möchte. Der Wunsch wurde wahr. Im Dezember 1983 singt Stefanie Schneeflöckchen Weißröckchen ganz ohne Lampenfieber. Der erste Fernsehauftritt dann 1985 in der DDR-Sendung Oberhofer Bauernmarkt.
3: Und wie alt bist du?
4: 6 Jahre.
3: Und kannst du selbst vielleicht schon ein Instrument spielen?
4: Ja.
3: Was denn?
4: Klavier.
5: Ich wünsche mir einen kleinen Teddybär.
1: Und damit begann eine Wahnsinnskarriere. Was hat sie nicht alles erlebt? Sieg beim Grand Prix der Volksmusik Ehe und Ehe aus mit Stefan Ross. Seit 2014 glücklich verheiratet mit Lenny Lanner. Mehrfach die Goldene Henne und die Goldene Stimmgabel. Auch die Krone der Volksmusik. Viele, viele Alben, Moderationen von Shows, Rollen in Musicals. Und erst Anfang des Monats wurde Stefanie Hertel mit dem Sächsischen Verdienstorden ausgezeichnet. Wunschlos glücklich dürfte sie sein. Als kleines Mädchen, da wünschte sich Stefanie Hertel im Lied einen kleinen Teddybär. Wir haben es gerade gehört. Und was wünscht sie sich nun als erwachsene Frau?
6: Heute wünsche ich mir einfach Gesundheit für meine Familie und ich bin so dankbar für mein Leben, dass ich mir einfach wünsche, dass es so weitergeht, wie es eigentlich ist. Ich bin sehr, sehr glücklich.
1: Stefanie Hertel wird heute 47 und wir wünschen alles Gute.
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Tja, das ist die Legende von Babylon. 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
1: Um 11 Uhr mit Claudia Leonhardt. Der Sozialverband Deutschland hat den designierten Bundesgesundheitsminister Carsten Linnemann aufgefordert, die Reformpolitik neu auszurichten. Vorstandschefin Michaela Engelmeier sagte den Funke Medien, erster Akt müsse sein, die Gesundheitsreform zu überdenken. Derzeit sehe sie vor allem erhebliche Leistungskürzungen und Mehrbelastungen für die Versicherten vor. Auch die Pflegereform dürfe keine Sparreform werden. Engelmeier forderte zudem, dass der Bund seiner Verantwortung nachkomme und versicherungsfremde Leistungen wie die Gesundheitskosten für Grundsicherungsempfänger aus Steuern finanziere. Ähnlich äußerte sich VdK-Chefin Verena Bentele. Die deutsche Industrie verliert nach Angaben ihres Spitzenverbands monatlich rund 15.000 Stellen. Die Chefin des Bundesverbands der deutschen Industrie, Tanja Gönner, nannte die Lage kritisch, sieht aber auch Chancen, etwa durch KI. Gönner forderte, Rahmenbedingungen zu schaffen, um Investitionen in Transformation zu ermöglichen. Bei jeder politischen Entscheidung müsse geschaut werden, ob sie Unternehmen helfe, wieder wettbewerbsfähig zu werden. Rumänien hat den zweiten Tag in Folge eine Drohne im nationalen Luftraum abgeschossen. Das Verteidigungsministerium erklärte, das Fluggerät sei heute Morgen von einem rumänischen Kampfjet unschädlich gemacht worden. Der Vorfall habe sich in einem unbewohnten Gebiet im Donaudelta an der Grenze zur Ukraine ereignet. Die erste abgeschossene Drohne gestern stammte rumänischen Ermittlern zufolge aus Russland. Ende Mai war bereits eine russische Drohne in ein Wohnhaus gestürzt. In Frankreich sind wegen der anhaltenden Waldbrände mehr als 140.000 Menschen in Sicherheit gebracht worden. Betroffen sind den Behörden zufolge auch mehrere Vororte von Bordeaux. Premier Sébastien Lecornu sprach von Bränden in einem nie dagewesenen Ausmaß. Die Regierung schickte zudem zusätzliche Soldaten, um die Feuerwehr bei den Löscharbeiten zu unterstützen. Auch in Spanien wüten Waldbrände. Allein im Raum Madrid mussten rund 25.000 Menschen ihre Wohnungen verlassen. Kulturstaatsminister Wolfram Weimer will die Kurzvideo-Plattform TikTok des chinesischen Konzerns ByteDance in

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2: Jetzt mit Andy Borg, der heute Abend richtig fleißig ist, denn im Europapark Rust, da zeichnet er heute Abend die Show Sommerspaß mit Andy Borg auf und die läuft dann auch in 2 Wochen am 8. August bei uns im MDR Fernsehen. Unter anderem mit Olaf der Flipper, Stefan Ross, Stefanie Hertel und Helmut Lotti und Gastgeber Andy Borg schon jetzt hier bei uns in der MDR Schlagerwelt.

0: die MDR-Schlagerwelt hier und jetzt mit einem Konzerttipp für heute Abend. Und da wird es floral bei uns, denn nach Leinefelde-Worbis kommt heute Abend Ronja Forcher.
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0: aus vielen Schlagershows kennen wir sie. Und heute Abend spielt Ronja Forcher bei der Landesgartenschau in Leinefelde-Worbis. Konzertbeginn um 19 Uhr. Ja, und so ein paar zusätzliche Besucher, die wären auch nicht schlecht für die Statistik. Vor ein paar Tagen war Halbzeit bei der Landesgartenschau und die Besucherzahlen, die liegen weit hinter den Erwartungen. Man hoffte vorher, dass man Mitte Juli auf mehr als 300.000 Besucher kommt. Traurige Wahrheit, bislang waren es nur mehr als 130.000, also wirklich sehr viel weniger. Ich war letztens auch dort und was auf dem Gelände echt einzigartig ist, eine Blumenausstellung im Plattenbau, direkt neben der eigentlichen Anlage. Coole, wilde Ausstellung über mehrere Etagen, ganz verrückte Blumensträuße, echte Hingucker. Die Landesgartenschau in Leinefelde-Worbis noch bis zum 11. Oktober. Und heute Abend eben mit einem besonderen Abendprogramm mit Ronja Forcher ab 19 Uhr als Stargast.
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0: Das Sachsenwetter. Heute ist es sehr sonnig, hier und da ein paar lockere Quell- und Schleierwolken. Es bleibt trocken, dazu 26 bis 30 Grad. Morgen am Sonntag ist es anfangs auch noch sonnig, später zieht es sich zu. Am Abend sind Schauer und Gewitter möglich, bei maximal 27 bis 30 Grad. Der Montag wird vorübergehend unbeständiger und etwas kühler. Dienstag wieder sonnig und sommerlich warm.
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0: Also heute bleibt es trocken bei uns, morgen hier und da Regen und dieses feuchtwarme Wetter kann, wenn's blöd kommt, die Ernte von Hobbygärtnern richtig verschlechtern. Wieso, weshalb, warum, das klären wir noch in dieser halben Stunde.

0: Thomas Lück bei uns in der MDR Schlagerwelt und jetzt wie immer am Samstagvormittag mit unserer Rubrik Grünzeug mit Tipps und Tricks für alle Gartenfreunde. In diesem Sommer, da haben wir einerseits mit extremer Hitze zu kämpfen, dann sind aber auch immer wieder frischere, feuchtere Tage drin. So mal wettertechnisch durchzuatmen, das tut dem Garten auch recht gut, doch feuchtwarmes Wetter sorgt auch für ein Problem, denn die Gefahr, dass manche Pflanzen eine Pilzerkrankung abkriegen, die steigt, das sagt unsere MDR-Gartenexpertin Brigitte Goss.
1: Ich denke da jetzt in erster Linie an unsere Gurkengewächse. Also die Gurken, die haben jetzt Probleme mit zwei verschiedenen Pilzerkrankungen. Das eine ist der echte Mehltau. Das ist so ein weißer, puderiger Pilz auf den Blättern. Und der falsche Mehltau. Der falsche Mehltau, der ist aber so richtig hinterlistig, denn man sieht ihn nicht gleich. Also die Blätter verfärben sich so ein bisschen gelblich, also sind nur so, man sagt dazu Interkostalfelder, also so kleine Felder innerhalb des Blattes werden leicht gelb. Und das sind die ersten Anzeichen für den falschen Mehltau.
0: Und der falsche Mehltau, der ist sehr aggressiv. Was hilft genau dagegen?
1: Wenn man so die ersten Anzeichen sieht, vielleicht diese Blätter sofort entfernen, Pflanze in irgendeiner Form trockener halten. Aber letztendlich kann es wirklich passieren, dass diese Pflanze innerhalb von wenigen Tagen abstirbt. Also da gebe ich nicht viel Hoffnung. Beim echten Mehltau ist das anders. Also ich habe jetzt auch selbst so ein bisschen mit einer Milchmischung experimentiert. Das wirkt auch bei anderen Pflanzen. Also ein Teil Milch, zwei Teile Wasser und das einmal die Woche auf die Blätter sprühen. Das stärkt die Pflanze. Also es gibt irgendwie wie so ein Film auf dem Blatt und scheint die Pflanzen zu schützen. Also da kann man ja so ein bisschen dagegen wirken und vor allem bei der Zucchini, da kann man ganz entspannt bleiben, denn die Zucchini, selbst wenn man nichts macht und die ersten Blätter bekommen diesen Mehltau, kann man einfach die Blätter entfernen und dann wächst die einfach weiter.
0: Die Zucchini ist also widerstandsfähiger als gedacht. Tipps von Brigitte Goss, danke dir. Und falls Sie noch wissen wollen, was man jetzt im Juli noch so im Garten beachten und anpacken muss, ganz viele Hinweise, die gibt's bei uns im Internet auf mdr.de/garten. Also viel Spaß beim Stöbern.

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1: Um 12 Uhr mit Sophia Spiropoulos. Der Sozialverband Deutschland hat den designierten Bundesgesundheitsminister Carsten Linnemann aufgefordert, die Reformpolitik neu auszurichten. Vorstandschefin Michaela Engelmeier sagte den Funke Medien, erster Akt müsse sein, die Gesundheitsreform zu überdenken. Derzeit sehe sie vor allem erhebliche Leistungskürzungen und Mehrbelastungen für die Versicherten vor. Auch die Pflegereform dürfe keine Sparreform werden. Engelmeier forderte zudem, dass der Bund seiner Verantwortung nachkomme und versicherungsfremde Leistungen wie die Gesundheitskosten für Grundsicherungsempfänger aus Steuern finanziere. Ähnlich äußerte sich VdK-Chefin Verena Bentele. Die deutsche Industrie verliert nach Angaben ihres Spitzenverbands monatlich rund 15.000 Stellen. Die Chefin des Bundesverbands der deutschen Industrie, Tanja Gönner, nannte die Lage kritisch, sieht aber auch Chancen, etwa durch KI. Gönner forderte, Rahmenbedingungen zu schaffen, um Investitionen in Transformation zu ermöglichen. Bei jeder politischen Entscheidung müsse geschaut werden, ob sie Unternehmen helfe, wieder wettbewerbsfähig zu werden. Rumänien hat den zweiten Tag in Folge eine Drohne in seinem Luftraum abgeschossen. Das Verteidigungsministerium erklärte, das Fluggerät sei von einem rumänischen Kampfjet zerstört worden. Der Vorfall habe sich im Donaudelta an der Grenze zur Ukraine ereignet. Die erste abgeschossene Drohne gestern stammte rumänischen Ermittlern zufolge aus Russland. Die Ukraine und Russland meldeten am Morgen erneut gegenseitige Angriffe. In der russisch besetzten Region Saporischschja wurde den Behörden zufolge 8 Menschen in einem Ferienlager getötet. In der ukrainischen Region Sumy starben bei Drohnenangriffen 3 Menschen. In Frankreich sind wegen der anhaltenden Waldbrände mehr als 140.000 Menschen in Sicherheit gebracht worden. Betroffen sind den Behörden zufolge auch mehrere Vororte von Bordeaux. Premier Sébastien Lecornu sprach von Bränden in einem nie dagewesenen Ausmaß. Die Regierung schickte zusätzliche Soldaten, um die Feuerwehr bei den Löscharbeiten zu unterstützen. Auch in Spanien wüten Waldbrände. Allein im Raum Madrid mussten rund 25.000 Menschen ihre Wohnungen verlassen. Kulturstaatsminister Wolfram Weimer will die Kurzvideoplattform TikTok des chinesischen Konzerns ByteDance in europäische Hände überführen. Weimer sagte der Welt am Sonntag, man wisse nicht, wohin die sensiblen Daten der Jugendlichen flössen und welchen Zugriff chinesische Behörden darauf hätten. Mit einem TikTok Europa ließen sich Datenschutz, Medien- und Jugendschutzregeln besser durchsetzen. Das waren die Nachrichten.
2: Das Wetter hier bei uns in der MDR Schlagerwelt. Heute ist es sonnig, hier und da ein paar lockere Quell- und Schleierwolken. Es bleibt trocken bei maximal 26 bis 30 Grad. Morgen am

Die Schlagerpiloten in der MDR-Schlagerwelt mit ihrem Likörlied über den Limoncello aus Italien. Also, mit den Schlagerpiloten können wir problemlos nach Italien fliegen. Ist ja ansonsten eher ein bisschen schwierig von unseren mitteldeutschen Flughäfen. Die Zahl der Ziele wird immer kleiner und Italien ist so gut wie gar nicht vertreten. Außer von Dresden geht's direkt ins schöne Bozen nach Südtirol. 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

0: das Sachsenwetter. Heute ist es sehr sonnig, hier und da ein paar lockere Quell- und Schleierwolken. Es bleibt trocken, dazu 26 bis 30 Grad. Morgen am Sonntag ist es anfangs auch noch sonnig, später zieht es sich zu, am Abend sind Schauer und Gewitter möglich, bei maximal 27 bis 30 Grad. Der Montag wird vorübergehend unbeständiger und etwas kühler, Dienstag wieder sonnig und sommerlich warm.
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0: Am Samstagmittag jetzt am Start bei uns Musik von Rex Gildo.

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0: König Costa, Costa Cordalis in der MDR Schlagerwelt. Lang, lang ist es her, die allererste Staffel vom Dschungelcamp, die gewann er ja. 2023 schaffte es dann Sohnemann Lukas auf Platz 3 bei Ich bin ein Star, holt mich hier raus. Und Lukas weiß wohl, wer gut ins Camp passen würde für die Fernsehmacher und auch für die Zuschauer, welcher Star was zu erzählen hätte. Nämlich Lukas findet Joelina Drews, die Tochter von Jürgen Drews, und Achim Petri, der Sohn von Wolfgang Petri, die wären gut aufgehoben. Mit den beiden hat Lukas einen Podcast. Und da spricht er ihnen Mut zu für eine Dschungelcamp-Teilnahme.
1: Ey, ihr beiden müsst eigentlich ins Dschungelcamp. Das ist eine Erfahrung, die muss
2: weißt
1: man machen.
2: Weißt du, ich wäre nicht abgeneigt, weil ich finde die Challenge geil. Es ist, weil ich glaube, viele würden nicht erwarten, dass ich halt gar kein Problem...
1: Das ist alles einfach. Es gibt ganz andere Herausforderungen im Dschungel, die man nicht sieht.
3: Ja.
1: Die Challenge ist, das ist ein Spaziergang, einfach.
3: Ich würde Dschungel sofort machen, also ganz ehrlich. Komm, lass uns gemeinsam in den Dschungel gehen.
0: Na, mal schauen, ob Joelina Drews und Achim Petri bald zur Dschungelprüfung müssen. Mehr von den beiden und eben auch Lukas Cordalis gibt's regelmäßig im Podcast Drews Cordalis Petri, der Kids Club.
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1: Um 13 Uhr mit Sophia Spyropoulos. Der Sozialverband Deutschland hat den designierten Bundesgesundheitsminister Carsten Linnemann aufgefordert, die Reformpolitik neu auszurichten. Vorstandschefin Michaela Engelmeier sagte den Funke-Medien, erster Akt müsse sein, die Gesundheitsreform zu überdenken. Derzeit sehe sie vor allem erhebliche Leistungskürzungen und Mehrbelastungen für die Versicherten vor. Auch die Pflegereform dürfe keine Sparreform werden. Engelmeier forderte zudem, dass der Bund versicherungsfremde Leistungen finanziert, etwa die Gesundheitskosten für Grundsicherungsempfänger. Die deutsche Industrie verliert nach Angaben ihres Spitzenverbands monatlich rund 15.000 Stellen. Die Chefin des Bundesverbands der deutschen Industrie, Tanja Gönner, nannte die Lage kritisch. Sie sieht aber auch Chancen, etwa durch KI. Gönner forderte, Rahmenbedingungen zu schaffen, um Investitionen in Transformation zu ermöglichen. Bei jeder politischen Entscheidung müsse geschaut werden, ob sie Unternehmen helfe, wieder wettbewerbsfähig zu werden. Rumänien hat den zweiten Tag in Folge eine Drohne in seinem Luftraum abgeschossen. Das Verteidigungsministerium erklärte, das Fluggerät sei von einem Kampfjet zerstört worden. Der Vorfall habe sich im Donaudelta an der Grenze zur Ukraine ereignet. Die erste abgeschossene Drohne gestern stammte rumänischen Ermittlern zufolge aus Russland. Die Ukraine und Russland meldeten am Morgen erneut gegenseitige Angriffe. In der russisch besetzten Region Saporischschja wurde den Behörden zufolge 8 Menschen getötet. In der ukrainischen Region Sumy kamen bei Drohnenangriffen 3 Menschen ums Leben. Frankreich will zur Brandbekämpfung im Südwesten des Landes ein militärisches Transportflugzeug einsetzen. Das kündigte Premierminister Sébastien Lecornu an. Dazu soll das Militärflugzeug so umgerüstet werden, dass es 20 Tonnen Löschmittel abwerfen kann. Zudem wurden Feuerwehrleute aus Paris abgeordnet. Nahe Bordeaux kämpfen hunderte Einsatzkräfte seit Tagen gegen Waldbrände. Mehr als 140.000 Menschen mussten sich in Sicherheit bringen. Die Komoren haben erstmals eine Welterbestätte. Das Welterbekomitee entschied, dass 6 historische Städte in die UNESCO-Liste aufgenommen werden. Die neuen Welterbeorte auf dem ostafrikanischen Inselstaat hatten sich im 14. und 15. Jahrhundert zu wichtigen Zentren der Sultanate entwickelt. Ebenfalls neu auf der Liste sind ein US-Nationalpark in Georgia, ein jordanisches Meeresschutzgebiet und Steilküsten in Dänemark. Ob die Waldsiedlung Zehlendorf in Berlin Welterbe wird, entscheidet sich morgen. Das waren die Nachrichten.
2: Das Wetter hier bei uns in der MDR Schlagerwelt. Heute ist es sonnig, hier und da ein paar lockere Quell- und Schleierwolken. Es bleibt trocken bei maximal 26 bis 30 Grad. Morgen am Sonntag wird es heiter. Im Tagesverlauf ziehen von Altmark und Eichsfeld Schauer und Gewitter auf. Höchstwerte 25 bis 30 Grad. Und der Wochenstart. Am Montag wird es unbeständig sein und vorübergehend etwas kühler.
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2: Mit dem Brinki geht's ab in die 13 Uhr Stunde. Hier ist Bernhard Brink mit Frei und Abgebrannt.

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0: Stefan Waggershausen in der MDR-Schlagerwelt an einem wettertechnisch ziemlich perfekten Sommersamstag. Und wir wollten mal wissen, wie und vor allem wo Sie dieses Wochenende am liebsten verbringen. Wir haben uns mal in Sachsen-Anhalt umgehört, wo denn Ihr Lieblingsplatz im Sommer so liegt.
1: Ja, mein Garten. Da habe ich meinen Pool, da ist schattig, da ist Sonne, alles, was ich habe. Sieht vernünftig aus. Die Hühner gackern. Und am besten sonntags früh, wenn die Nachbarn noch nicht wach sind. Wenn die um 7:30 wach werden, ist immer bloß Krawall.
2: Die Ostsee zum Beispiel sitze ich gerne und ansonsten auf dem kurzen Weg im Bodetal.
3: Den habe ich in Kleinammensleben, den Lieblingsplatz. Da wohnt meine Freundin. Und außerdem ist es ein bisschen kühler, weil sie ein altes Haus hat.
4: Sie werden es nicht glauben, vor der Baustelle bei Karstadt, da gibt es ein schönes Eis, den haben wir der arbeitenden Bevölkerung zugeguckt. Lass sie doch arbeiten, wir relaxen.

0: Das Sachsenwetter. Heute ist es sehr sonnig, hier und da ein paar lockere Quell- und Schleierwolken. Es bleibt trocken, dazu 26 bis 30 Grad. Morgen am Sonntag ist es anfangs auch noch sonnig, später zieht es sich zu. Am Abend sind Schauer und Gewitter möglich, bei maximal 27 bis 30 Grad. Der Montag wird vorübergehend unbeständiger und etwas kühler. Dienstag wieder sonnig und sommerlich warm.
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0: Also das habe ich auch echt noch nie gesehen, was Tom Astor in seinem Fanshop anbietet, nämlich eine Wadenweste. Ganz klassisch in Neongrün, nur leicht bedruckt mit Tom Astors Namen und hinten drauf der Schriftzug Radwechsel, weil so ja in den 80ern mal ein Lied von ihm hieß. Wir haben uns jetzt ein Lied aus dem Jahr 2000 rausgepickt, nämlich Ich will zurück zu mir. Hier ist Tom Astor.

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Brunner und Brunner mit Liebe lacht, Liebe weint. Und für ihre Hits bekamen die Brüder zahlreiche Auszeichnungen. Für CD-Verkäufe gibt's ja goldene und Platin-Schallplatten. Und Charlie Brunner, der hat mal gesagt, er hat seine Schallplatten zu Hause im Boden eingelassen. Damit will er sich dann immer selbst daran erinnern, trotz des Erfolgs am Boden zu bleiben. Denn Charlie Brunner sagt auch, in der Musikbranche ist nichts selbstverständlich. Die MDR Schlagerwelt hier mit den schönsten Schlagern von den 60ern bis heute. Jetzt mit Musik von Rebecca.

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1: Um 14 Uhr mit Sophia Spyropoulos. Die ukrainische Armee hat erneut russische Militär- und Energieanlagen weit im Hinterland angegriffen. Wie Präsident Volodymyr Zelensky auf X mitteilte, handelt es sich um eine Ölraffinerie in Tjumen und eine Fabrik in Kirov. Zudem sei ein Logistikstandort in Jekaterinburg getroffen worden. Im Kaspischen Meer wurden dem ukrainischen Sicherheitsdienst zufolge zwei Frachtschiffe attackiert. Beide Seiten meldeten zudem zivile Opfer. Nach ukrainischen Angaben wurden in Sumy 3 Menschen getötet. Die russischen Behörden meldeten insgesamt 10 Tote. Unter anderem sei im besetzten Teil von Saporischschja ein Ferienlager getroffen worden. Der Sozialverband Deutschland hat den designierten Bundesgesundheitsminister Carsten Linnemann aufgefordert, die Reformpolitik neu auszurichten. Vorstandschefin Michaela Engelmeier sagte den Funke Medien, erster Akt müsse sein, die Gesundheitsreform zu überdenken. Derzeit sehe sie vor allem erhebliche Leistungskürzungen und Mehrbelastungen für die Versicherten vor. Auch die Pflegereform dürfe keine Sparreform werden. Engelmeier forderte zudem, dass der Bund versicherungsfremde Leistungen finanziert, etwa die Gesundheitskosten für Grundsicherungsempfänger. Die deutsche Industrie verliert nach Angaben ihres Spitzenverbands monatlich rund 15.000 Stellen. Die Chefin des Bundesverbands der deutschen Industrie, Tanja Gönner, nannte die Lage kritisch. Sie sieht aber auch Chancen, etwa durch KI. Gönner forderte, Rahmenbedingungen zu schaffen, um Investitionen in Transformation zu ermöglichen. Bei jeder politischen Entscheidung müsse geschaut werden, ob sie Unternehmen helfe, wieder wettbewerbsfähig zu werden. Frankreich will zur Brandbekämpfung im Südwesten des Landes ein militärisches Transportflugzeug einsetzen. Das kündigte Premierminister Sébastien Lecornu an. Dazu soll das Militärflugzeug so umgerüstet werden, dass es 20 Tonnen Löschmittel abwerfen kann. Zudem wurden Feuerwehrleute aus Paris abgeordnet. Nahe Bordeaux kämpfen hunderte Einsatzkräfte seit Tagen gegen Waldbrände. Mehr als 140.000 Menschen mussten sich in Sicherheit bringen. In Berlin ist die Parade zum Christopher Street Day gestartet. An dem Umzug durch die Innenstadt beteiligen sich mehr als 80 Wagen. Die Abschlusskundgebung findet am Brandenburger Tor statt. Die Polizei sichert das Fest nach eigenen Angaben mit 2200 Einsatzkräften ab. Vor der Parade wurde der Homosexuellen gedacht, die von Nationalsozialisten verfolgt und ermordet worden waren. Am Denkmal für die homosexuellen NS-Opfer legten Politiker von CDU, SPD, Grünen, Linken und FDP-Grenze nieder. Das waren die Nachrichten.
2: Das Wetter hier bei uns in der MDR-Schlagerwelt. Heute ist es sonnig, hier und da ein paar lockere Quell- und Schleierwolken. Es bleibt trocken bei maximal 26 bis 30 Grad. Morgen am Sonntag wird es heiter. Im Tagesverlauf ziehen von Altmark und Eichsfeld Schauer und Gewitter auf. Höchstwerte 25 bis 30 Grad. Und der Wochenstart. Am Montag wird es unbeständig sein und vorübergehend etwas kühler.
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2: Seit dieser Woche ist Howard Carpendale auf Sommertour. Ein Sommer mit euch heißt die. Morgen macht er Station in Dresden auf der Freilichtbühne Junge Garde. Und darauf stimmen wir uns ein, gleich mit dem Lied Das schöne Mädchen von Seite 1. Und vorher noch die gute Nicole. Wo sind

0: Henrik Bruch in der MDR-Schlagerwelt. Jetzt mit dem Wackelkandidaten aus unserer gestrigen Ausgabe von der ARD-Schlager-Hitparade. Da schaffte es Semino Rossi mit Ach und Krach noch auf Platz 15 von 15. Denn Sie haben es am Ende ja mehr in der Hand, wer wo landet. Den Link zum Voting, den finden Sie auf unserer Internetseite auf ardschlagerwelt.de. Übrigens gestern mal wieder ganz oben auf Platz 1. Die Rodensteiner.
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0: Die Rodensteiner auf der Pole Position in der ARD Schlager Hitparade. Aber wie gesagt, nächste Woche am Freitagabend um 18 Uhr, da kann schon wieder alles ganz anders sein. Dann können die Letzten die Ersten sein. Also alles ist auch möglich für Semino Rossi. Jetzt eine frische Nummer, Wahnsinn oder Liebe, hier bei uns in der MDR Schlagerwelt.
2: Ist das von

0: das Sachsenwetter. Heute ist es sehr sonnig, hier und da ein paar lockere Quell- und Schleierwolken. Es bleibt trocken, dazu 26 bis 30 Grad. Morgen am Sonntag ist es anfangs auch noch sonnig, später zieht es sich zu. Am Abend sind Schauer und Gewitter möglich, bei maximal 27 bis 30 Grad. Der Montag wird vorübergehend unbeständiger und etwas kühler. Dienstag wieder sonnig und sommerlich warm.
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0: Mit den schönsten Schlagern von den 60ern bis heute im Ohr geht's durch den Samstagnachmittag. Jetzt mit Musik von Jürgen Drews.

0: Die MDR-Schlagerwelt hier am Samstagnachmittag. Kleiner Blick ins Programm. Später ab 17 Uhr bei uns die ARD-Schlagerparty. 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
0: Na, das ist doch ein toller Plan. Echt eine bunte Musikmischung gleich wieder bei Holgers Schlageruniversum. Ich bin Felix Trieder. Ich wünsche Ihnen noch ein schönes Wochenende. Viel Spaß natürlich mit unserer Musik und bis bald.
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1: Um 15 Uhr mit Sophia Spiropoulos. Aus der CDU kommt Kritik am Umgang von Bundeskanzler Friedrich Merz mit Verkehrsminister Patrick Schnieder. Medienberichten zufolge sollte Schnieder seinen Posten räumen, der vorgesehene Nachfolger habe aber abgesagt. Der frühere Bundesminister Peter Altmaier äußerte sich betroffen und wütend. Er schrieb auf X, das Vorgehen werde weder der Person noch seiner Leistung gerecht. CDU-Vize Christian Bäumler erklärte, die Abberufung des Verkehrsministers erwecke den Eindruck von Willkür. Eine Bundesregierung sollte nicht wie ein Feudalkönigreich geführt werden. Die ukrainische Armee hat erneut russische Militär- und Energieanlagen weit im Hinterland angegriffen. Wie Präsident Volodymyr Zelensky auf X mitteilte, handelt es sich um eine Ölraffinerie in Tjumen und eine Fabrik in Kirov. Zudem sei ein Logistikstandort in Jekaterinburg getroffen worden. Im Kaspischen Meer wurden dem ukrainischen Sicherheitsdienst zufolge zwei Frachtschiffe attackiert. Beide Seiten meldeten zudem zivile Opfer. Die ukrainische Seite gab 5 Tote bekannt. Die russischen Behörden meldeten 10 Tote. Unter anderem sei im besetzten Teil von Saporischschja ein Ferienlager getroffen worden. Die deutsche Industrie verliert nach Angaben ihres Spitzenverbands monatlich rund 15.000 Stellen. Die Chefin des Bundesverbands der deutschen Industrie, Tanja Gönner, nannte die Lage kritisch. Sie sieht aber auch Chancen, etwa durch KI. Gönner forderte, Rahmenbedingungen zu schaffen, um Investitionen in Transformation zu ermöglichen. Bei jeder politischen Entscheidung müsse geschaut werden, ob sie Unternehmen helfe, wieder wettbewerbsfähig zu werden. Frankreich will zur Brandbekämpfung im Südwesten des Landes ein militärisches Transportflugzeug einsetzen. Das kündigte Premierminister Sébastien Lecornu an. Dazu soll das Militärflugzeug so umgerüstet werden, dass es 20 Tonnen Löschmittel abwerfen kann. Zudem wurden Feuerwehrleute aus Paris abgeordnet. Nahe Bordeaux kämpfen hunderte Einsatzkräfte seit Tagen gegen Waldbrände. Mehr als 140.000 Menschen mussten sich in Sicherheit bringen. Die Komoren haben erstmals eine Welterbestätte. Das Welterbekomitee entschied, dass 6 historische Städte in die UNESCO-Liste aufgenommen werden. Die neuen Welterbeorte auf dem ostafrikanischen Inselstaat hatten sich im 14. und 15. Jahrhundert zu wichtigen Zentren der Sultanate entwickelt. Ebenfalls neu auf der Liste sind unter anderem ein jordanisches Meeresschutzgebiet, eine Klosteranlage in Thailand und Steilküsten in Dänemark. Das waren die Nachrichten.
2: Das Wetter in der Schlagerwelt: sonnig und trocken bei angenehmen 23 bis 30 Grad. In der Nacht sternklar, teilweise leicht bewölkt und trocken, Tiefstwerte 16 bis 12 Grad. Morgen zunächst heiter, von der Altmark Wolken und allmählich Schauer, später einzelne kräftige Gewitter. Höchstwerte 25 bis 30 Grad bei einem auffrischenden westlichen Wind. Am Montag wechselhaft mit Schauern und einzelnen Gewittern, gelegentlich Sonne, sinkende Temperatur.
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2: Begeben wir uns auf die 116. Zeitreise durch die deutschsprachige Musik hier im Programm MDR Schlagerwelt in Holgers Schlageruniversum. Heute geht es um die sogenannte Geisterstunde oder einfacher gesagt um Mitternacht. Ich weiß ja nicht, was Sie so machen. Nena jedenfalls, die geht um diese Zeit ins Kino. 1983 als Single veröffentlicht und enthalten auch auf dem Nena-Album.

0: Nur ein Jahr später, 1984, veröffentlichte Wolfgang Petri seine Langspielplatte Raue Wege mit dem Titel Der Teufel kam um Mitternacht, zu hören hier in Holgers Schlaguniversum. Mitternacht, das ist der Zeitpunkt, an dem die Sonne bezogen auf den jeweiligen Standort den tiefsten Stand ihrer Bahn am Himmel durchläuft. Im Allgemeinen ist es die Zeit um 24 Uhr oder auch 0 Uhr. Der alte Tag endet, der neue Tag fängt an. Und es ist der Beginn der sogenannten Geisterstunde. Zeit für noch eine Geschichte. Erinnern Sie sich an The Fog, Nebel des Grauens von John Carpenter aus dem Jahre 1980?
1: In 5 Minuten ist es 12 Uhr. Gleich am

Für eine Geschichte bleibt uns gerade noch Zeit. Was ich euch jetzt erzählen werde, ist tatsächlich passiert. Also sperrt die Ohren auf. In 5 Minuten haben wir den 22. April. Vor genau 100 Jahren, also auch am 22. April, kämpfte sich ein Klipper durch das tobende Meer. Es war ein ziemlich kleiner Klipper. Er wollte das Ufer erreichen. Doch dann, ganz plötzlich, kam Nebel auf. Es war die reinste Waschküche. Die Seeleute konnten ihre eigene Hand vor den Augen nicht mehr sehen. So dicht war der Nebel. Aber dann sahen sie plötzlich ein Licht. Das musste das Leuchtturmfeuer sein. Das Ufer war also nicht mehr weit. Das Licht war hell genug, den Nebel zu durchdringen. Die Männer glaubten sich gerettet. Der Kapitän änderte den Kurs und sie steuerten auf das Licht zu. Aber es war ein Lagerfeuer, so wie dieses hier. Das Schiff wurde gegen die Felsen geschleudert. Alles krachte, splitterte. Der Mast knickte um wie ein Streichholz. Und das Wrack ging unter. Und mit ihm alle Männer, die an Bord waren. Das Meer hatte alles verschlungen. Mann und Maus. Und die Elizabeth Dane. Sie liegt heute noch tief unten auf dem Meeresgrund, ihre Lungen mit Salzwasser gefüllt. Und mit weit aufgerissenen Augen starrt sie in die Dunkelheit. Nachdem das Schiff gesunken war, löste sich der Nebel wieder auf. Genauso plötzlich, wie er aufgetaucht war. Und er kam nie wieder. Aber seit jener Katastrophe glauben unsere Fischer und ihre Väter und ihre Großväter, dass der furchtbare Nebel eines Tages zurückkommt nach Antonio Bay. Und dass die Männer, die irgendwo da draußen, nicht weit von Spivey Point im Meer versunken sind, mit dem Nebel zurückkommen. Und dass sie das Lagerfeuer suchen werden, das sie damals vor genau 100 Jahren in den dunklen, eisigen Tod geführt hat. 12 Uhr. Mitternacht, der 22. April.

Diese Geschichte beginnt mit dem Ende von Dave Walton. Er war glücklich mit seiner Frau Olivia, bis zu dem Tag, als er früher als vorgesehen von einer Geschäftsreise nach Hause kam und sie in den Armen seines besten Freundes John Robertson fand. Nach einer heftigen Auseinandersetzung verließ er das Haus. Kurz nach Mitternacht wurde er von Passanten nahe der Tower Bridge aus der Themse gefischt. Er war tot. Seit jener Nacht fand John keine Ruhe mehr. Und immer dann, wenn Big Ben den alten Tag vergessen ließ, war diese Stimme da. Diese Stimme da. Diese Stimme da. Es ist Mitternacht, John. Steh doch auf und komm. Zu der Brücke hin. Zu mir. Denn die Themse ist kalt. Und zu lange schon warte ich auf dich, mein Freund. 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Du verfluchst mich schon. Ich hab dir doch nichts getan. 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

Das war eine Geschichte mit Dieter Thomas Heck. Es ist Mitternacht John aus der gleichnamigen Langspielplatte von 1981. Na, haben Sie auch etwas Gänsehaut bekommen? Unsere Zeitreise zum Thema Mitternacht durch die deutschsprachige Musik jetzt mit schöneren Dingen, die man um Mitternacht machen kann. Wie wäre es da vielleicht mit einem Kuss? Von dem singt jetzt die Berlinerin Karin Hein zusammen mit dem Orchester Horst Geipel. Schön ist ein Kuss um Mitternacht, 1968 auf einer Amiga-Single veröffentlicht.

Wenn Sie genau zugehört haben bei Tom Astors Lied Zwischen Mitternacht und Morgen, dann können Sie erahnen, wann dieser Titel entstand. Lang ist es nämlich her, dass Hans-Joachim Kulenkampff die Fernsehnation ins Bett schickte mit Nachtgedanken. Und danach war dann Schluss in der Klotze. 1991 veröffentlichte Tom Astor seinen Titel auf dem Album Die Freiheit der Straße. Übrigens, wie der Musiktitel, so hieß 1950 auch ein amerikanischer Kriminalfilm. Holgers Schlaguniversum, die Zeitreise durch die deutschsprachige Musik zum Thema Mitternacht. Und da heißt der nächste Titel der MS-Kombo mit Georgi Milian gleich noch um Mitternacht und entstand 1976. Den hören wir gleich. Vorher wird es nochmal etwas gruselig. Mit etwas mehr als 13 Minuten Spielzeit hatte das Video zu Thriller von Michael Jackson schon fast Filmqualität. John Landis, bekannt von Filmen wie Blues Brothers oder Der Prinz aus Zamunda, führte Regie. Das Lied selbst schrieb Rod Temperton, produziert von Michael Jackson und Quincy Jones, ist es gerade wieder in den weltweiten Hitparaden zu finden. 1982 veröffentlicht auf dem gleichnamigen Album Thriller, hören wir jetzt von den Wise Guys die deutsche Version aus dem Jahre 2008 vom Album Frei.

0: Das Sachsenwetter, neben ein paar Quell- oder Schleierwolken, sonnig und trocken, 26 bis 31 Grad. In der Nacht teils bewölkt, teils klar und meist trocken, 16 bis 12 Grad. Morgen zunächst noch Sonnenschein, im Verlauf ziehen von Nordwesten Wolken herein und bringen später Schauer. Am Abend sind auch einzelne Gewitter möglich, 25 bis 29 Grad. Am Montag zunächst weitere Schauer und Gewitter, dann kommt bei maximal 24 Grad wieder häufiger die Sonne hervor.
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0: Sie hören die 116. Zeitreise durch die deutschsprachige Musik in Holgers Schlaguniversum zum Thema Mitternacht hier in der MDR Schlagerwelt. Gerade ist Juliane Werding ja 70 Jahre alt geworden. Als sie 1990 ihre Langspielplatte Zeit für Engel veröffentlichte, da war sie gerade eine der erfolgreichsten deutschsprachigen Sängerinnen. Juliane lädt uns nun ein zum Mitternachtsball.

Das war der in Sofia geborene Bissakirov mit »Komm zu mir um Mitternacht« aus dem Jahre 1976. Zu finden auf seiner Amiga-Langspielplatte »Macht alle Türen und Fenster auf«. Holgers Schlaguniversum jeden Sonnabend zwischen 15 und 17 Uhr hier in dem der Schlagerwelt, heute mit dem Thema Mitternacht. Wie wir ja schon hören konnten, kann die Mitternacht ganz unterschiedlich ausfallen. Was immer geht, ist Champagner um Mitternacht, jetzt serviert von Bianca, die allerdings nichts mit der in Offenbach geborenen zu tun hat, sondern diese Bianca wurde in der Lutherstadt Wittenberg geboren und nennt sich heute mit ihrem vollen Namen Bianca Graf. 1987 als Bianca nahm sie beim Rundfunk den Titel von Peter Paulig und Dieter Schneider auf, Champagner um Mitternacht.

Ivan Reprov mit dem Titel Melodie der Nacht oder auch Mitternacht in Moskau aus dem Jahre 1981 vom Album Lieder der Sehnsucht. In unserer Zeitreise bleiben wir in den 80ern. 1980 veröffentlichte Silly, die sich damals noch Familie Silly nannten, ihr erstes Album. Zunächst bei der Hansa in West-Berlin, danach auch bei Amiga. Der Titel Mitternacht, gesungen von der unvergessenen Tamara Danz, die in diesen Tagen ihren 30. Todestag hatte.

0: Das war Benny Quick mit Twist um Mitternacht mit Susi aus dem Jahre 1963. Holgers Schlaguniversum heute mit dem Thema Mitternacht. Um die sogenannte Geisterstunde gibt es viele, die sich so ihre Gedanken machen über Gott und die Welt, das Leben und was der neue Tag bringen könnte. An den Gedanken um Mitternacht, die er hat, lässt er uns jetzt teilhaben. Howard Carpendale, erschienen 2003 auf dem Album Der richtige Moment.
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0: 3 Stunden vor Mitternacht beschreibt jetzt Matthias Gehler für uns.
1: 3 Stunden vor Mitternacht.

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1: Um 16 Uhr mit Sophia Spiropoulos. Aus der CDU kommt Kritik am Umgang von Bundeskanzler Friedrich Merz mit Verkehrsminister Patrick Schnieder. Medienberichten zufolge sollte Schnieder seinen Posten räumen, der vorgesehene Nachfolger habe aber abgesagt. Der frühere Bundesminister Peter Altmaier äußerte sich betroffen und wütend. Er schrieb auf X, das Vorgehen werde weder der Person Schnieder noch seiner Leistung gerecht. CDU-Vize Christian Bäumler erklärte, die Abberufung des Verkehrsministers erwecke den Eindruck von Willkür. Eine Bundesregierung sollte nicht wie ein Feudalkönigreich geführt werden. Die ukrainische Armee hat erneut russische Militär- und Energieanlagen weit im Hinterland angegriffen. Wie Präsident Volodymyr Zelensky auf X mitteilte, handelt es sich um eine Ölraffinerie in Tjumen und eine Fabrik in Kirov. Zudem sei ein Logistikstandort in Jekaterinburg getroffen worden. Im Kaspischen Meer wurden dem ukrainischen Sicherheitsdienst zufolge zwei Frachtschiffe attackiert. Beide Seiten meldeten zudem zivile Opfer. Die ukrainischen Behörden gaben 5 Tote bekannt. Die russische Seite meldete 10 Tote. Unter anderem sei im besetzten Teil von Saporischschja ein Ferienlager getroffen worden. Die deutsche Industrie verliert nach Angaben ihres Spitzenverbands monatlich rund 15.000 Stellen. Die Chefin des Bundesverbands der deutschen Industrie, Tanja Gönner, nannte die Lage kritisch. Sie sieht aber auch Chancen, etwa durch KI. Gönner forderte, Rahmenbedingungen zu schaffen, um Investitionen in Transformation zu ermöglichen. Bei jeder politischen Entscheidung müsse geschaut werden, ob sie Unternehmen helfe, wieder wettbewerbsfähig zu werden. Frankreich will zur Brandbekämpfung im Südwesten des Landes ein militärisches Transportflugzeug einsetzen. Das kündigte Premierminister Sébastien Lecornu an. Dazu soll das Militärflugzeug so umgerüstet werden, dass es 20 Tonnen Löschmittel abwerfen kann. Zudem wurden Feuerwehrleute aus Paris abgeordnet. Nahe Bordeaux kämpfen hunderte Einsatzkräfte seit Tagen gegen die Waldbrände. Mehr als 140.000 Menschen mussten sich in Sicherheit bringen. Die Houthi-Miliz hat nach eigenen Angaben Ölanlagen in Saudi-Arabien angegriffen. Wie die vom Iran unterstützten Rebellen mitteilten, wurden Raffinerien am Roten Meer mit Drohnen und Raketen attackiert. Zuvor hatte die von Saudi-Arabien geführte Militärkoalition Angriffe auf den Jemen geflogen. Zu Wochenbeginn hatten die Houthi angekündigt, die Meerenge zwischen dem Roten Meer und dem Golf von Aden zu blockieren. Sie zählt zusammen mit der Straße von Hormus zu den weltweit wichtigsten Seerouten. Das waren die Nachrichten.
2: Das Wetter in der Schlagerwelt: sonnig und trocken bei angenehmen 23 bis 30 Grad. In der Nacht sternklar, teilweise leicht bewölkt und trocken, Tiefstwerte 16 bis 12 Grad. Morgen zunächst heiter, von der Altmark Wolken und allmählich Schauer, später einzelne kräftige Gewitter. Höchstwerte 25 bis 30 Grad bei einem auffrischenden westlichen Wind. Am Montag wechselhaft mit Schauern und einzelnen Gewittern, gelegentlich Sonne, sinkende Temperatur.
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2: Wir sind auf der 116. Zeitreise durch die deutschsprachige Musik in Holgers Schlageruniversum hier in der MDR Schlagerwelt. Und da dreht sich heute alles um die Mitternacht. Warum man sich nie nach Mitternacht verlieben sollte, das erfahren wir jetzt von Helene Fischer aus ihrem 2009 veröffentlichten Album »So wie ich bin«.

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1: So um Mitternacht lassen wir uns richtig hängen. Hey, Giuseppe.

0: Das war der in Fritzlar geborene Rainer Schöne mit So um Mitternacht, veröffentlicht auf seiner Langspielplatte Werd ich noch jung sein, wenn ich älter bin, die 1977 in den Handel kam. Holgers Schlaguniversum immer mit einem Thema auf Zeitreise durch die deutschsprachige Musik, heute zum Thema Mitternacht. Schauspieler Otto Sander nahm 1998 das Hörbuch Klagendes Leid, schaurige Lust auf. Darauf auch das Gedicht von Friedrich Heppel, Es ist Mitternacht.
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Das war der Mitternachtsblues mit Katharina Valente von 1980 vom Album Schenk mir Musik. Das Original des Liedes stammt aus dem Jahre 1957 von Rudolf Kretz und seinem Orchester. Geschrieben haben das Ganze Franz Grote und Walter Demel. Wir sind auf Zeitreise zum Thema Mitternacht und reisen jetzt ins Jahr 1991. Sängerin Ulla Meinecke, die nimmt ihr Album Löwen auf, auf dem sie auch eine Coverversion des Titels Midnight Man von Flash and the Pan veröffentlicht. Bei ihr heißt der Song Frau nach Mitternacht.

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0: Wir hörten Ulrich Tukur mit Mitternacht, Mitternacht aus dem Album Mezzanotte, Lieder der Nacht, erschienen 2010 hier in Holgers Schlageruniversum. Die ganze Vielfalt des deutschen Schlagers gibt es jetzt auch mit dem von Scott Joplin geschriebenen Titel The Entertainer. Und berechtigt werden Sie fragen, was hat der mit Mitternacht zu tun? Ganz einfach. Wolfgang Brandenstein, der schrieb einen deutschen Text zu dem Lied und Chris Dirk nahm den dann 1976 für eine Amiga-Single auf. Eine Stunde vor Mitternacht.
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1: Wussten Sie, dass Vulkane glühen um Mitternacht? Wenn nicht, geht es Ihnen wie mir. Aber Jörg Hindemith, der klärt uns jetzt mit seinem Song von 1992 auf.

0: Das Sachsenwetter, neben ein paar Quell- oder Schleierwolken, sonnig und trocken, 26 bis 31 Grad. In der Nacht teils bewölkt, teils klar und meist trocken, 16 bis 12 Grad. Morgen zunächst noch Sonnenschein, im Verlauf ziehen von Nordwesten Wolken herein und bringen später Schauer. Am Abend sind auch einzelne Gewitter möglich, 25 bis 29 Grad. Am Montag zunächst weitere Schauer und Gewitter, dann kommt bei maximal 24 Grad wieder häufiger die Sonne hervor.
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0: Die MDR Schlagerwelt mit der 116. Zeitreise durch die deutschsprachige Musik in Holgers Schlaguniversum zum Thema Mitternacht. Possenspiel, die werfen jetzt hier die Frage auf: Wer wirft zu spät um Mitternacht noch Käse in den Fahrstuhlschacht? Besser, sie fragen sich das seit 1986.

Küsse nie nach Mitternacht, Josephine, das ist ein Erfolgsschlager aus dem Jahre 1965. Im Original sang den Steve Malmquist. Wir hörten Sängerin Gypsy mit ihrer Amiga-Fassung. Hinter Gypsy verbirgt sich Renate Schönfeld, die mit dem bekannten Jazzmusiker Friedhelm Schönfeld verheiratet ist. Also küssen sollte man nicht nach Mitternacht. Was ist da mit, na, Sie wissen schon. Die Antwort, die geben Ihnen jetzt Josef Alzheimer und CC7, die 1996 darauf eine Antwort fanden.

lösen wir das Liederbattle aus der letzten Sendung auf. Entscheiden konnten Sie aus 4 verschiedenen Aufnahmen von Petro Mandolinen um Mitternacht. Gewonnen und damit in Ihrer Gunst mit 49,8% ganz vorn Peter Alexander.

Wir starten das neue Liederbattle. Heute stelle ich Ihnen vier verschiedene Aufnahmen von Deine Spuren im Sand vor. Welche der Fassungen möchten Sie dann in der nächsten Woche hier in voller Länge hören? Ist es Vorschlag 1 mit Howard Carpendale?

Stimmen Sie ab und beteiligen Sie sich mit Ihrem Votum an der nächsten Sendung. Schreiben Sie eine E-Mail an mdr-schlagerwelt@mdr.de, mdr-schlagerwelt@mdr.de oder schicken Sie uns eine WhatsApp-Nachricht an 0162 108 4633, 0162 108 4633. Vergessen Sie Ihre Anschrift nicht und vielleicht sagen Sie mir ja auch wieder Ihre Meinung zur heutigen Sendung.

Das war um Mitternacht mit Inge Brandenburg aus dem Jahre 1962 von der Single Südlich von Hawaii. Eine wahre Rarität. Eine ebensolche ist von Ronny aus dem Jahre 1968 Steh ich in finstrer Mitternacht, die B-Seite der Volkssingle Wuetan.

Wenn Sie sich an dieser Sendung beteiligen wollen, dann stimmen Sie für kommenden Sonnabend beim Liederbattle mit ab. Welche Fassung von Deine Spuren im Sand möchten Sie nächste Woche hier in voller Länge hören? Ist es Vorschlag 1 mit Howard Carpendale, Vorschlag 2 mit Marianne Cathoman, Vorschlag 3 mit Chris Rainbow oder Vorschlag 4 mit Fred Froberg? Schreiben Sie wie immer eine E-Mail an mdr-schlagerwelt@mdr.de, mdr-schlagerwelt@mdr.de oder schicken Sie eine WhatsApp-Nachricht an 0162 1084633. 0162 1084633. Vergessen Sie Ihre Anschrift nicht und gern sagen Sie mir Ihre Meinung zur heutigen Sendung. Zum Thema Mitternacht würde mir noch so einiges einfallen, zum Beispiel die Midnight Lady mit Chris Norman oder Roland Kaiser oder auch der DEFA-Film Revue um Mitternacht mit Christel Bodenstein und Manfred Krug. Doch leider sind schon wieder 2 Stunden vorbei und ich darf mich an dieser Stelle wie immer für Ihr Interesse und Ihr Zuhören bedanken. Haben Sie jetzt noch einen schönen Sonnabendabend und genießen Sie das letzte Juliwochenende. Nächste Woche gehen wir dann gemeinsam an den Strand. Hier folgt Kevin Wager mit der ARD Schlagerparty. Holger Ralf Erd sagt für heute auf Wiederhören mit Irene Shear und Julia Axen. Wo immer Sie gerade die MDR Schlagerwelt eingeschaltet haben, bitte bleiben Sie mir und dem deutschen Schlager treu.

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1: Uhr. Hunderttausende von Bränden in Frankreich und Spanien betroffen. Industrie verliert jeden Monat 15.000 Arbeitsplätze. Berlin feiert Christopher Street Day. Das Wetter am Abend und in der Nacht klar, 18 bis 10 Grad und morgen erst sonnig, später vereinzelt Schauer bis 31 Grad. Mein Name ist Christoph Haas. Die Lage in den Waldbrandgebieten in Südeuropa bleibt angespannt. An der französischen Atlantikküste soll jetzt ein umgebautes Militärflugzeug beim Löschen helfen. Auch in Spanien ist die Situation kritisch. Aus Madrid, ARD-Korrespondentin Anna Mund.
2: Das Großfeuer südwestlich der spanischen Hauptstadt sei außer Kontrolle, so der Leiter des Katastrophenschutzes der Regionalregierung von Madrid. Spaniens Regierungschef Sanchez sprach bei einem Besuch im Brandgebiet von einer dramatischen Situation. Vorrangiges Ziel sei es, Leben zu retten. Durch günstige Wetterbedingungen mit niedrigeren Temperaturen und höherer Luftfeuchtigkeit gebe es am Wochenende aber eine Chance, die Brände zu bekämpfen, so Sanchez. Die Löscharbeiten werden erschwert durch wechselnde Winde und starke Böen.
1: Die deutsche Industrie verliert jeden Monat rund 15.000 Arbeitsplätze. Das hat der Bundesverband der deutschen Industrie mitgeteilt. Aus der Nachrichtenredaktion Sarina Hase.
3: Gerade die Zollpolitik der USA und Chinas Marktverzerrungen hätten dazu beigetragen, dass der Wettbewerb verschärft wurde, sagte BDI-Verbandschefin Tanja Gönner. Gleichzeitig betonte sie aber auch, dass diese schleichende Entwicklung auch wieder gestoppt werden könne. Gerade in der industriellen Produktion habe man durch den Einsatz von künstlicher Intelligenz große Chancen. Dort hätten deutsche Unternehmen mit ihrem Know-how Wettbewerbsvorteile.
1: Probleme auf der Zugstrecke zwischen Frankfurt und Gießen. Sie war am Mittag gesperrt. Laut Bahn sollen aus einem abgestellten Güterzug in Gießen-Bergwald giftige Dämpfe ausgetreten sein. Der Einsatz ist aber mittlerweile beendet und die Strecke ist wieder frei. Ein Regionalzug hing laut Bahn-App aber mehr als eine Stunde in Butzbach fest. In Berlin läuft die CSD-Parade. Der Christopher Street Day in der Hauptstadt ist einer der größten in Europa. Das Motto in diesem Jahr, Haltung ist hot. ARD-Reporterin Julia Fissmann.
4: 82 Wagen mit lauter Musik und zahlreiche Fußgruppen ziehen tanzend durch die Stadt. Die Teilnehmenden wollen Haltung zeigen für Demokratie, Menschenrechte und eine offene, vielfältige Gesellschaft, sagte Julia Mioska vom Vorstand des CSD Berlin. Damit verbunden ist auch ein Aufruf, bei der Abgeordnetenhauswahl in Berlin demokratische Parteien zu wählen und die Forderung an die Parteien, die Rechte queerer Menschen in den Koalitionsvertrag aufzunehmen.
1: Richard Carapaz hat die vorletzte Etappe der Tour de France gewonnen. Der Radprofi aus Ecuador kam nach 171 Kilometern und knapp 5 Stunden als erster ins Ziel in L'Alpe d'Huez. Vor dem Belgier Remco Evenepoel und Sepp Kuss aus den USA. In der Gesamtwertung führt weiterhin der Slowene Tadej Pogacar. Die Offenbacher Kickers hatten am Mittag zu ihrem 125. Geburtstag prominente Gäste, das Team von Bundesligist Bayer Leverkusen. Das Jubiläumsspiel endete mit einem 3:1-Sieg für die Leverkusener. Das waren die Nachrichten.
5: Das Wetter für Deutschland fast überall sonnig. Regen und Gewitter gibt es höchstens heute Abend und in der Nacht, vor allem im Norden und an den Alpen. Morgen sind viele Wolken unterwegs, die können uns auch den ein oder anderen Schauer oder Gewitter bringen. An den Küsten erreichen wir maximal morgen 19 Grad und bis zu 32 Grad am Oberrhein. Die neue Woche, die startet noch etwas ruhig mit Wolken und Schauern und höchstens 29 Grad. Ab Dienstag erwartet uns dann wieder der Hochsommer mit Höchsttemperaturen von deutlich über 30 Grad. Das Neueste aus unserem Verkehrszentrum. Vorsicht, auf der A7 Fulda Richtung Kassel zwischen Hattenbacher Dreieck und Kirchheim liegt ein totes Reh auf dem linken Fahrstreifen im Baustellenbereich. A1 Fehmarn Richtung Lübeck zwischen Scharbeutz und Seretz 6 Kilometer stockend. A2 Braunschweig Richtung Magdeburg zwischen Eilsleben und Bornstedt 7 Kilometer Stau nach einem Unfall auf dem linken Fahrstreifen. 6 Kilometer Stau auf der A3 Nürnberg Richtung Passau zwischen Kreuz Nürnberg und Oberölsbach wegen Bergungsarbeiten nach einem Unfall. Weiter mit der A4 Erfurt Richtung Chemnitz. Zwischen Kreuz Erfurt und Erfurt West steht ein brennendes Fahrzeug auf dem Standstreifen. A5 Karlsruhe Richtung Heidelberg. Zwischen Kronau und Waldorf-Wiesloch 4 Kilometer stockender Verkehr wegen einer Baustelle. Weiter auf der A5 Kassel Richtung Frankfurt zwischen Friedberg und Nordwestkreuz Frankfurt streckenweise stockend. Der rechte Fahrstreifen ist wegen Fahrbahnerneuerungen gesperrt. Letzte Meldung betrifft die A7 Hannover Richtung Hamburg zwischen Hamburg-Heimfeld und Elbtunnel Hamburg 6 Kilometer stockender Verkehr. Ganz schön was los, wenn Sie unterwegs sind. Gute Fahrt.
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5: Ja, ich glaube, ich habe mich noch lange nicht mehr so sehr gefreut, dass wir die ARD Schlagerparty zusammen feiern. Ich sag Ihnen auch warum. Wir haben es gerade in den Nachrichten gehört. Auf meiner Zugstrecke gab es nicht nur eine Vollsperrung, sondern gleich zwei. Und nach so 3 Stunden im Zug, da wurde ich schon leicht nervös und habe gedacht, ob das heute noch klappt. Aber es hat geklappt. Ja, ich bin hier, Sie sind da, es kann losgehen.
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Baby. Heute alles etwas ungeplanter als sonst bei uns in der ARD Schlagerparty. Ich bin erst kurz vor der Sendung ins Studio gekommen. Auf meiner Zugstrecke gab es 2 Vollsperrungen und 3 Stunden später und ein paar Kilo leichter war ich dann hier. Was aber heute natürlich wieder dazugehört, keine Sorge, sind Ihre Musikwünsche. Machen Sie gerne auch mit. Das geht zum Beispiel mit einer Mail an schlagerparty@ard.de. In Rheinland-Pfalz, da hört uns Karl Knott. Er schreibt aus Fallenda: Hallo Herr Wager, bitte spielen Sie für alle, die heute Abend mit Ihren Freunden feiern, von Katja Epstein, Eine Straße, ein paar Freunde. Na klar!

0: Toller Titel von Semino Rossi, aktuell hier in der ARD Schlagerparty. Weiter geht es mit Ihren Wunschhits. Sie können ja bei uns mitmachen und Ihren Lieblingstitel oder auch Ihren Lieblingsstar bei uns wünschen. 0800 4x7224, die Nummer zu unserem Anrufbeantworter. 0800 4x7224, kostenfrei zu uns. Und da war auch folgender Wunsch drauf.
1: Hier ist der Günther aus Frankfurt-Schwanheim. Ich wünsche meine Titel von den Klostertaler. Damit grüße ich alle Klostertaler-Fans und alle, die mich lieb haben, und wünsche allen noch ein schönes Wochenende.
0: Sehr gerne, Günther. Und wir haben uns Regie in der, also Karin in der Regie und ich uns für den folgenden Titel von den Klostertalern entschieden. Ab in den Urlaub. Passt doch jetzt auch gerade ganz gut.

0: Jetzt ist es 2 Minuten nach 5:30. Wir schauen auf die Straßen. Hallo, liebe Autofahrer. Vorsicht auf der A3 Frankfurt Richtung Köln. Zwischen Niedernhausen und Itzstein liegt ein Reifen auf dem linken Fahrstreifen. Vorsicht auch auf der A5 Kassel Richtung Frankfurt. Zwischen Friedberg und Bad Homburger Kreuz liegt ein Metallteil auf der Fahrbahn. Vorsicht auf der A14 Halle Richtung Leipzig. Zwischen Schkeuditz und Leipzig Mitte steht ein defektes Fahrzeug auf dem linken Fahrstreifen. Weiter mit den Staus. A1 Fehmarn Richtung Lübeck zwischen Scharbeutz und Seeried 6 Kilometer stockend. A3 Nürnberg Richtung Passau zwischen Kreuz Nürnberg und Oberölsbach 6 Kilometer Stau wegen Bergungsarbeiten nach einem Unfall. A4 Erfurt Richtung Chemnitz zwischen Kreuz Erfurt und Erfurt West steht ein defekter PKW auf dem Standstreifen. 4 Kilometer stockender Verkehr wegen einer Baustelle erwartet Sie auf der A5 Karlsruhe Richtung Heidelberg, so rum, zwischen Kronau und Walldorf-Wiesloch. A7 Hannover Richtung Hamburg zwischen Hamburg-Heimfeld und Elbtunnel Hamburg 6 Kilometer stockender Verkehr. Das war's.
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0: Hallo. Keine Sterne in Athen. Auf diesen humorvollen Klassiker können wir uns gleich freuen. Davor wird's kraftvoll mit Michelle und ihrem Titel Wahnsinnig. Schön, dass Sie mit dabei sind.
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So klingt die ARD-Schlagerparty am letzten Samstag im Juli. So schnell rennt die Zeit, schon ist der Juli fast schon wieder vorbei. Hörer Martin Dehm liefert uns jetzt direkt den nächsten Ohrwurm. Nicht, weil er selbst singt, sondern er wünscht sich den niegelnagelneuen Titel der Amigos, Cleopatra. Ich habe gerade schon mal reingehört und der Refrain, der sitzt schon fest in meinem Kopf. Ich bin gespannt, wie lange es dauert, bis Sie den Titel auch nicht mehr aus dem Kopf bekommen. Achtung, los geht's!

Wir sind alle über 40. Brunner und Brunner. Und weiter geht es mit Bella Napoli von Roy Bianco und den Abruzzati Boys. Das ist Musikwunsch von Jan Thomas Becker aus Dillenburg-Frohnhausen.

Wir feiern gleich weiter mit einem richtig schönen Schlagerklassiker von Drafi Deutscher. Mittanzen können wir bei Texas Lightning. Und aktuellen Schlager von Nick P.

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1: Uhr. Linnemann will Zahl der Krankenkassen reduzieren. Hunderttausende von Bränden in Frankreich und Spanien betroffen. Wien Wiesbaden gewinnt gegen Bayern München mit 2:1. Das Wetter in der Nacht 18 bis 10 Grad, morgen oft sonnig und einzelne Schauer bis 31 Grad. Mein Name ist Thomas Krüger. Der designierte Gesundheitsminister Linnemann hat weitreichende Reformen des Gesundheitssystems angekündigt. In der Bild-Zeitung sprach er sich unter anderem dafür aus, die Zahl der Krankenkassen zu verringern. Aus dem ARD-Hauptstadtstudio Jakob Mayer.
2: Außerdem stehe außer Frage, dass die Sozialbeiträge stabilisiert werden müssten, ja eigentlich sinken müssten. Aber das werde nicht einfach werden. Linnemann soll die bisherige Gesundheitsministerin Nina Warken ersetzen, die an die Spitze des Kanzleramts rückt. Außerdem wurde bekannt, dass Bundeskanzler Friedrich Merz Verkehrsminister Patrick Schnieder entlassen will, ohne bisher einen Nachfolger gefunden zu haben. Der ehemalige CDU-Bundesminister Peter Altmaier schrieb auf der Plattform X, der Umgang mit Schnieder mache ihn betroffen und wütend.
1: In den Waldbrandgebieten in Spanien und Frankreich ist die Lage weiter sehr angespannt. Die Feuer breiten sich unkontrolliert aus. In Spanien mussten nach Angaben des Innenministeriums mehr als 70.000 Menschen ihre Wohnungen verlassen. Auch in Frankreich sind viele Einwohner und Touristen betroffen, unter anderem in der Region um Bordeaux. Von dort ARD-Korrespondent Kai Rienecker.
3: Man spricht ja von einer Zahl von deutlich über 200.000 Menschen, die da schon in Sicherheit gebracht wurden an ganz verschiedenen Orten. Der Brand selbst ist weiter nicht unter Kontrolle, weit entfernt davon wohl anscheinend noch. Aber das Wetter hat sich verändert. Es sind Gewitter aufgezogen, es ist deutlich kühler geworden. Und das könnte natürlich ein Hoffnungsschimmer für die Einsatzkräfte sein, die ja inzwischen auch von Militär unterstützt werden und versuchen, den Brand hier in irgendeiner Form einzudämmen.
1: Kulturstaatsminister Weimer will für TikTok eine europäische Eigentümerstruktur schaffen. Weimer sagte der Welt am Sonntag, so ließen sich Datenschutz, Jugend- und Medienrecht besser durchsetzen. Hintergrund sind Bedenken wegen eines möglichen Zugriffs chinesischer Behörden auf Nutzerdaten. Erfolg für Fußball-Drittligist Wien Wiesbaden. Das Team hatte für ein Testspiel Rekordmeister Bayern München zu Gast und die Hessen haben die Partie mit 2:1 gewonnen. Wegen der WM waren allerdings viele Bayern-Stars nicht im Aufgebot. Die vorletzte Etappe der Tour de France hat Richard Carapaz gewonnen. Der Radprofi aus Ecuador kam nach 171 Kilometern und knapp 5 Stunden als erster ins Ziel in Alpe d'Huez. ARD-Sportreporter Holger Gasker.
4: Hinter ihm schaffte Remco Evenepoel aus Belgien als Kapitän der deutschen Red Bull-Mannschaft Platz 2 und damit ist ihm auch der zweite Gesamtplatz wohl nicht mehr zu nehmen. Und dahinter fuhren dann zwei Teamkollegen jubelnd über den Zielstrich. Der Mann in Gelb, Tadej Pogacar, der sich ganz in den Dienste seines jungen mexikanischen Teamkollegen Isaac del Toro stellte. Der Mexikaner ist damit weiterhin Dritter und dürfte das weiße Trikot gewinnen, das des besten Nachwuchsprofis.
1: Die letzte Pole Position in der Formel 1 vor der Sommerpause hat Weltmeister Lando Norris im McLaren erobert. Der Brite verwies in der Qualifikation zum Großen Preis von Ungarn Lewis Hamilton im Ferrari auf den zweiten Platz. Damit steht erstmals in dieser Saison kein Mercedes in der Startaufstellung ganz vorne. Das waren die Nachrichten.
5: Was macht das Wetter bei uns in Deutschland? Fast überall ist es aktuell sonnig. Regen und Gewitter gibt es höchstens heute Abend oder in der Nacht im Norden und an den Alpen. Morgen sind viele Wolken unterwegs, die können uns den ein oder anderen Schauer oder auch Gewitter bringen. Bei den Temperaturen erreichen wir an der Küste maximal 19 Grad und bis zu 32 Grad am Oberrhein. Die neue Woche, die startet noch relativ ruhig mit Wolken, Schauern und höchstens 29 Grad. Ab Dienstag erwarten uns dann aber wieder hochsommerliche Temperaturen mit deutlich über 30 Grad. Das Neueste aus unserem Verkehrszentrum. Vorsicht auf der A14 Halle Richtung Leipzig. Zwischen Schkeuditz und Leipzig-Mitte steht ein defektes Fahrzeug auf dem linken Fahrstreifen. Vorsicht auch auf der A66 Frankfurt Richtung Fulda. Zwischen Neuhof Süd und Neuhof Nord liegt ein Fahrzeugteil auf dem rechten Fahrstreifen. A1 Fehmarn Richtung Lübeck zwischen Scharbeutz und Seeritz, 6 Kilometer stockender Verkehr. 6 Kilometer Stau wegen Bergungsarbeit nach einem Unfall gibt es aktuell auf der A3 Nürnberg Richtung Passau zwischen Kreuz Nürnberg und Oberölsbach. A4 Erfurt Richtung Chemnitz zwischen Kreuz Erfurt und Erfurt West steht ein defekter PKW auf dem Standstreifen. A5 Karlsruhe Richtung Heidelberg zwischen Kronau und Waldorf-Wiesloch, 4 Kilometer stockender Verkehr wegen einer Baustelle. Weiter geht es mit der A7 Hannover Richtung Hamburg zwischen Hamburg-Heimfeld und Elbtunnel Hamburg, 6 Kilometer stockend. A9 Halle-Leipzig Richtung Nürnberg zwischen Eisenberg und Bad Kloster-Lausnitz steht ein defektes Fahrzeug auf dem rechten Fahrstreifen und das im Baustellenbereich.
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5: Guten Abend. Aktueller Schlager von Nick P., ein englischer Hit von Texas Lightning und ein richtiger Schlagerklassiker, den wahrscheinlich von uns jeder mitsingen kann, zumindest im Kopf. So eine Musikmischung, die gibt's nur hier. Wo?
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5: Ja, hier kommt Marmorstein und Eisenbrett.

0: schwungvoll in den Samstagabend mit Nick P. Hier ist die ARD Schlagerparty. Ich höre immer wieder, ihr bekommt ja so viele Musikwünsche, da macht es ja eh keinen Sinn, dass ich mich da bewerbe oder einen Musikwunsch schreibe. Ich habe keine Chance. Falsch! Probieren Sie mal Ihr Glück. Welchen Hit soll ich denn für Sie heute spielen? Machen Sie sich gerne mal Gedanken. Überlegen Sie, es kann ein Ohrwurm sein, den viele kennen, oder vielleicht ein Oldie, den man schon länger nicht mehr gehört hat. Hauptsache, der Titel macht gute Laune. Schicken Sie mir eine WhatsApp-Sprachnachricht oder einen Text über WhatsApp an die 069 155 4x4. 069 155 4x4.
1: Hier ist der Matthias aus Habichtswald. Ich wünsche mir für die Schlagerparty vom Jürgen Treves Ein Bett in Kornfeld. Grüßen möchte ich alle Schlagerfans.

0: Es flattern fleißig Musikwünsche von Ihnen in die Postfächer, egal ob per Mail, per Telefon oder WhatsApp. Es macht so viel Spaß und wir kommen direkt zum nächsten Musikwunsch und zwar von Paul Naujox und er wünscht sich einen Titel, da bin ich mir sicher, die Hälfte mindestens vom Radio können jetzt gleich mitsingen.
1: Die Jungs aus Neze, die sitzen hier schön gemütlich im Garten und die wünschen sich Wolfgang Petri, der Himmel brennt. Dankeschön.

0: Mina. Immer noch gut, auch nach so vielen Jahrzehnten. Jetzt ist es 6:30. Wir schauen auf die Straßen. Vorsicht auf der A7 Fulda Richtung Kassel. Zwischen Hattenbacher Dreieck und Kirchheim liegt der Fuß von einer Warnbarke auf der Fahrbahn. Vorsicht auf der A9 Halle-Leipzig Richtung Nürnberg zwischen Bad Lobenstein und Rudolfstein. Eine ungesicherte Unfallstelle auf dem rechten und dem mittleren Fahrstreifen. Vorsicht auf der A38 Halle Richtung Göttingen zwischen Leinefelde, Worbis und Heilbad Heiligenstadt liegt ein Reifen auf dem linken Fahrstreifen. A1 Fehmarn Richtung Lübeck zwischen Scharbeutz und Sereth 6 Kilometer stockend. A3 Nürnberg Richtung Passau zwischen Kreuz Nürnberg und Oberölsbach 6 Kilometer Stau wegen Bergungsarbeiten nach einem Unfall. A4 Erfurt Richtung Chemnitz zwischen Kreuz Erfurt und Erfurt West steht ein defekter PKW und zwar auf dem Standstreifen. Weiter geht's mit der A5 Karlsruhe Richtung Heidelberg zwischen Kronau und Waldorf-Wiesloch weiterhin 3 Kilometer stockend wegen einer Baustelle. A7 Hannover Richtung Hamburg zwischen Hamburg-Heimfeld und Elbtunnel Hamburg 6 Kilometer stockend. Letzte Meldung, dafür geht's auf die A9 Halle-Leipzig Richtung Nürnberg. Zwischen Eisenberg und Bad Klosterlausnitz steht ein defektes Fahrzeug und ist auf dem rechten Fahrstreifen im Baustellenbereich.
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0: Schön, dass wir zusammen diesen Abend gemeinsam verbringen. Elvis heizt uns gleich so richtig ein. Davor kommt Vox Club. Die 5 haben sich einen alten Titel der Klostertaler geschnappt. Ich finde ja persönlich einer der besten Klostertaler-Hits, die es gab. Die längste Nacht der Welt. Na, na, na.

So klingt der Samstagabend. Zeit für Disco Fox in Gründau bei Martin Büttner und seiner Frau Alexandra wird gleich getanzt. Martin wünscht sich nämlich den Fox-Titel Ich bin dein Co-Pilot von Matthias Karas. Martin, ich hoffe, Sie haben Ihre Frau sich schon geschnappt, Disco Fox-Künste rausgeholt und los geht's. Ich bin

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Gute Laune, das ist eigentlich heute das perfekte Motto für den Samstagabend und die ARD-Schlagerparty. Und das haben sich auch Bianca und Dirk Deppe gedacht. Die haben eine WhatsApp geschickt an 069 155 4x4. Und die beiden wünschen sich den Titel Gute Laune von den Großstadtengeln.

Ich wünsche mir in die heutige Sendung der ARD Schlagerparty das neueste Lied der Nockies. Grüße damit meine Freundin Gabi, ihre Gäste, alle, die mich mögen und das ganze HR4-Team. Mein Name ist Bea Langner aus Kassel.

Nach den Nachrichten geht es hier in der ARD Schlagerparty weiter mit neuer Musik von Francine Jordi. Einem richtig guten Klassiker von Klaus Lage.

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1: Lindemann will Zahl der Krankenkassen reduzieren. Hunderttausende von Bränden in Frankreich und Spanien betroffen. Wien Wiesbaden gewinnt gegen Bayern München mit 2:1. Das Wetter in der Nacht 18 bis 10 Grad, morgen oft sonnig und einzelne Schauer bis 31 Grad. Mein Name ist Thomas Krüger. Der designierte Gesundheitsminister Lindemann hat weitreichende Reformen des Gesundheitssystems angekündigt. In der Bild-Zeitung sprach er sich unter anderem dafür aus, die Zahl der Krankenkassen zu verringern. Aus dem ARD-Hauptstadtstudio Jakob Mayer.
2: Außerdem stehe außer Frage, dass die Sozialbeiträge stabilisiert werden müssten, ja eigentlich sinken müssten. Aber das werde nicht einfach werden. Lindemann soll die bisherige Gesundheitsministerin Nina Warken ersetzen, die an die Spitze des Kanzleramts rückt. Außerdem wurde bekannt, dass Bundeskanzler Friedrich Merz Verkehrsminister Patrick Schnieder entlassen will. Aus Schnieders rheinland-pfälzischem Landesverband hieß es, der Verkehrsminister sei eine der prägenden Persönlichkeiten der Landes-CDU und genieße hohes Ansehen. Man sei von der Entscheidung des Bundeskanzlers überrascht.
1: Die Lage in den Waldbrandgebieten in Südeuropa bleibt angespannt. An der französischen Atlantikküste soll jetzt ein umgebautes Militärflugzeug beim Löschen helfen. Auch in Spanien ist die Situation kritisch. Aus Madrid, ARD-Korrespondentin Anna Mund.
3: Das Großfeuer südwestlich der spanischen Hauptstadt sei außer Kontrolle, so der Leiter des Katastrophenschutzes der Regionalregierung von Madrid. Spaniens Regierungschef Sanchez sprach bei einem Besuch im Brandgebiet von einer dramatischen Situation. Vorrangiges Ziel sei es, Leben zu retten. Durch günstige Wetterbedingungen mit niedrigeren Temperaturen und höherer Luftfeuchtigkeit gäbe es am Wochenende aber eine Chance, die Brände zu bekämpfen, so Sanchez. Die Löscharbeiten werden erschwert durch wechselnde Winde und starke Böen.
1: In Niedersachsen ist ein Leichtflugzeug in ein Einfamilienhaus gestürzt. Bei dem Unglück in Gandackersee im Kreis Oldenburg kamen nach neuesten Angaben der Polizei 2 Menschen in dem Flugzeug ums Leben. ARD-Reporter Sebastian Segebade.
4: In welchem Verhältnis die beiden Toten zueinander stehen und weitere Details zur Identität will die Polizei mit Verweis auf die Persönlichkeitsrechte bisher nicht mitteilen. Den ganzen Tag über waren Rettungskräfte damit beschäftigt, in den Trümmern nach den Vermissten zu suchen. Das einmotorige Leichtflugzeug war am späten Vormittag in das Dach eines Einfamilienhauses gestürzt. Warum ist weiter unklar. Die Bewohner waren zu dem Zeitpunkt nicht zu Hause. Das Flugzeug war vom Flughafen in Bremen aus gestartet. Mit welchem Ziel ist nicht bekannt.
1: Erfolg für Fußball-Drittligist Wien Wiesbaden. Das Team hatte für ein Testspiel Rekordmeister Bayern München zu Gast und die Hessen haben die Partie mit 2:1 gewonnen. Wegen der WM waren allerdings viele Bayern-Stars nicht im Aufgebot. HR-Sportreporter Tim Brockmeier.
5: Zur Pause führte der SVWW mit 1:0. Nach dem Wechsel dann gab es für die vielen Bayern-Fans in der ausverkauften Arena dann aber doch den ein oder anderen bekannten Namen. Trainer Vincent Kompany wechselte 9-mal, brachte unter anderem Tom Bischoff, Sascha Boey oder Sven Ulreich. Und schon war es ein anderes Spiel, die Bayern besser und dominanter und mit dem 1:1. Nach einem Patzer von Keeper Ulreich traf dann Wien spät zum 2:1 Siegtreffer in einem Testspiel ohne großen sportlichen Wert. Für die vielen Bayern, aber auch Wien-Fans in der Region, aber ein echtes Happening.
1: Auch die Offenbacher Kickers hatten zu ihrem 125. Geburtstag prominente Gäste. Das Team von Bundesligist Bayer Leverkusen. Das Jubiläumsspiel endete mit einem 3:1-Sieg für die Leverkusener. Das waren die Nachrichten.
6: Das Wetter für Deutschland. Fast noch überall sonnig. Regen und Gewitter gibt es höchstens heute Abend oder in der Nacht im Norden oder bei Ihnen an den Alpen. Morgen sind viele Wolken unterwegs. Die können uns den ein oder anderen Schauer oder auch mal ein Gewitter bringen. Und das bei Temperaturen an der Küste erreichen wir maximal angenehme 19 Grad und bis zu 32 Grad werden es am Oberrhein. Schauen wir noch auf die neue Woche. Die startet erstmal so ein bisschen ruhiger mit Wolken, Schauern und Höchstwerten von maximal 29 Grad. Ab Dienstag erwartet uns dann wieder der Hochsommer mit sommerlichen Temperaturen deutlich über 30 Grad. Und damit schauen wir auf das Neueste aus unserem Verkehrszentrum. Da steht ganz oben die A1 Fehmarn Richtung Lübeck zwischen Scharbeutz und Seeritz. 6 Kilometer stockender Verkehr dort. A3 Nürnberg Richtung Passau zwischen Kreuz Nürnberg und Oberölsbach. 6 Kilometer Stau wegen Bergungsarbeiten weiterhin nach einem Unfall. Wir gehen auf die A5 Karlsruhe Richtung Heidelberg zwischen Kronau und Waldorf-Wiesloch. 3 Kilometer stockender Verkehr wegen einer Baustelle. A7 Hannover Richtung Hamburg zwischen Hamburg-Hausbruch und Elbtunnel Hamburg. 5 Kilometer stockend. A9 Halle-Leipzig-Nürnberg zwischen Bad Lobenstein und Rudolfstein ist die Fahrbahn nach einem Unfall in beiden Richtungen gesperrt. Und damit haben wir es geschafft. Wer unterwegs ist, kommen Sie gut an. Eine gute Fahrt.
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6: Ja, schön, dass Sie mit dabei sind. Hallo. Es gibt neue Schlager, die hasst man oder liebt man direkt, wenn man sie hört. Der neue Schlager von Francine Jordi, der hat's mir persönlich angetan. Ich glaube, ich habe die letzten Wochen keinen anderen Titel öfters angehört als dieser Titel, nur für eine Sommernacht. Und der Anfang, der erinnert mich an irgendeinen anderen Hit. Hören Sie mal, vielleicht wissen Sie ja, welcher Hit das ist. Ich komme nicht drauf. Aber hier kommt er jetzt, der neue Ohrwurm von mir, Francine Jordi, nur für eine Sommernacht. Schönen Abend Ihnen.

0: Vielen, vielen Dank für Ihre Hilfe. Es ging gerade um den neuen Titel von Francine Jordi, der am Anfang des Titels mich an einen bekannten Titel erinnert hat, aber ich wusste nicht mehr an welchen. Wir hören mal noch mal kurz rein in den Titel. Ganz viele Nachrichten habe ich bekommen, zum Beispiel von Claudio, der gesagt hat, das erinnert mich an Lambada von Andrea Jürgens. Und Axel hat geschrieben, dass ihn das erinnert an Lambada von Kaoma. Und damit hat er mir die ich würde mal sagen, fiel es mir wie die Schuppen von den Augen. Er hat recht, weil Lambada von Kaoma das Original und einige Titel danach haben vielleicht sich orientiert an dem Titel, genauso wie Francine Jordi. Also vielen, vielen Dank für die vielen Mails und Nachrichten. Jetzt wissen wir's. Und damit können wir direkt weitermachen mit Ihren Musikwünschen.
1: Mein Name ist Rüdiger Huth und alles wird gut aus Bad Sohn am Taunus. Ich würde mir wünschen, einen Titel von Uwe Busse, Träume können fliegen. Und ich wünsche allen einen schönen Samstagabend und vor allem ein schönes Wochenende und liebe, liebe Grüße von mir.
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Nicht nur wir in ganz Deutschland feiern die ARD-Schlagerparty gemeinsam. Auch in den USA hört man uns, in Virginia zum Beispiel, in Saltville. Da sind Adam und Danny oder Danny dabei. Und ich habe mal geschaut, da ist jetzt gleich 13:30 mittags. Ist ja auch eine gute Zeit für die Schlagerparty. Viele Grüße von uns zu euch. Und jetzt gibt es euren Musikwunsch. Anastasia, I'm out of love. Der Anfang ist schon gut. Gleich wird's rockig.

0: Hallo, liebe Autofahrer, jetzt ist es 8:01. Ein Blick auf die Straße. A1 Fehmarn Richtung Lübeck zwischen Scharbeutz und Sereth, 6 Kilometer stockend. A5 Karlsruhe Richtung Heidelberg zwischen Kronau und Waldorf-Wiesloch, 3 Kilometer stockender Verkehr. Grund ist hier eine Baustelle. A9 Nürnberg Richtung Halle-Leipzig zwischen Rudolfstein und Hirschberg-Ost, Stau nach einem Unfall. Die A9 Berlin-München ist zwischen Bad Lobenstein und Rudolfstein in beiden Richtungen nach einem Unfall komplett gesperrt, dadurch jeweils bereits jetzt 1 Kilometer Stau. Das war's, wenn Sie unterwegs sind. Gute Fahrt.
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0: Hallo, genießen wir den Abend zusammen mit der passenden Musik. Bernhard Brink wartet jetzt auf uns. Lieder an die Liebe.
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0: Die Gypsy Kings. Da bin ich gedanklich immer wieder 10 und sitze hinten im Auto meiner Eltern im Frankreich-Urlaub. Schön, wie Lieder Erinnerungen wecken. Da ist man gleich beseelt, zumindest ich jetzt gerade. Vielleicht geht es dem nächsten Wunsch genauso, dass da auch Erinnerungen am nächsten Titel dranhängen.
1: Hallo, hier spricht die Grillgruppe aus Niederbrischen.
0: Ja.
1: Und wir wünschen uns das Lied Wind in deinem Haar.
0: Von den Rodensteinern.

Einen Wunsch bekommen wir diese Stunde noch hin und dafür geht's für uns jetzt ins Sauerland zu Jürgen und seiner Frau. Die haben nämlich Besuch von einem ihrer zwei Kinder. Miriam ist mit ihrem Freund Tom zu Besuch. Es wurde schon lecker gegrillt, selbstgemachten Kartoffelsalat von der Mama gab's. Und da fehlt jetzt eigentlich nur noch der Musikwunsch zum, man kann sagen, zum Dessert oder passend zu einem kühlen Bier. Das ist jetzt passend, denn es gibt jetzt die Mountain Crew mit Wie viele Hände hat der Oktopus? Und die meisten sagen jetzt, sind es nicht 8, sind es 9? Nee, es sind 100.000. Hier ist die Mountain Crew.

Sigrid und Marina, neuer Schlager aus Österreich. Die ARD Schlagerparty mit Kevin Wager. Das war's von mir für heute. Vielen Dank für die schöne Zeit. Die Party geht aber direkt weiter mit der ARD Schlagerparty nonstop. Mit dabei Bonnie M., Gigi Anderson, DJ Ötzi, Andreas Gabali und viele mehr. Genießen Sie den Abend.

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1: Uhr mit Thomas Krüger. Der designierte Gesundheitsminister Linnemann hat weitreichende Reformen des Gesundheitssystems angekündigt. In der Bild-Zeitung sprach er sich unter anderem dafür aus, die Zahl der Krankenkassen zu verringern. Aus dem ARD-Hauptstadtstudio Jakob Mayer.
2: Außerdem stehe außer Frage, dass die Sozialbeiträge stabilisiert werden müssten, ja eigentlich sinken müssten. Aber das werde nicht einfach werden. Linnemann soll die bisherige Gesundheitsministerin Nina Warken ersetzen, die an die Spitze des Kanzleramts rückt. Außerdem wurde bekannt, dass Bundeskanzler Friedrich Merz Verkehrsminister Patrick Schnieder entlassen will, ohne bisher einen Nachfolger gefunden zu haben. Der ehemalige CDU-Bundesminister Peter Altmaier schrieb auf der Plattform X, der Umgang mit Schnieder mache ihn betroffen und wütend.
1: Die Lage in den Waldbrandgebieten in Südeuropa bleibt angespannt. Bei Bordeaux an der französischen Atlantikküste sind die Flammen außer Kontrolle. Mehr als 200.000 Menschen wurden in Sicherheit gebracht. In Spanien droht starker Wind, den Kampf gegen die Brände bei Madrid zu erschweren. Etwa 70.000 Menschen mussten ihre Häuser verlassen. In der Nähe von Valencia kam laut Feuerwehr ein Mensch ums Leben. Parade zum Christopher Street Day in Berlin. Die Veranstaltung der queeren Gemeinschaft verlief laut Polizei friedlich. ARD-Reporterin Julia Fissmann.
3: Hunderttausende Menschen demonstrierten unter dem Motto Haltung ist hot für Demokratie, Menschenrechte und eine vielfältige Gesellschaft. Dabei richteten die Veranstalter einen klaren Appell gegen die queerfeindliche Politik der AfD. Eine angekündigte rechtsextreme Gegendemonstration fiel mit 15 Teilnehmenden sehr klein aus. Die Polizei nahm die Anmelderin wegen des Besitzes eines verdächtigen Gegenstandes fest.
1: Die Bayreuther Festspiele sind eröffnet worden und feiern ihr 150. Bestehen. Zur Jubiläumsveranstaltung auf dem grünen Hügel kamen unter anderem Bundeskanzler Merz und seine Vorvorgängerin Merkel. Anders als üblich wurde keine Wagner-Oper inszeniert, sondern Beethovens 9. Sinfonie aufgeführt. Beim Formel-1-Rennen in Ungarn morgen geht Weltmeister Lando Norris im McLaren vom Platz 1 ins Rennen. Er war beim Qualifying in Budapest schnellster. Von Platz 2 startet Charles Leclerc im Ferrari. Eigentlich war dessen Teamkollege Lewis Hamilton zweitschnellster. Er wurde wegen unnötiger Behinderung aber strafversetzt. Das waren die Nachrichten. Das Wetter. In der Nacht im Norden und Nordwesten Deutschlands Regen, am Alpenrand zusätzlich einzelne Gewitter. Dazwischen bleibt es trocken und es kühlt ab auf 18 bis 10 Grad. Morgen zum Teil erst noch Sonne, später breiten sich Wolken aus. Vor allem im Nordwesten und südlich der Donau kommt es dann zu kräftigen Schauern und Gewittern. Maximal 19 bis 31 Grad. Die Zeit 20.03 Uhr.
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1: A1 Fehmarn Richtung Lübeck zwischen Scharbeutz und Seerez, 6 Kilometer stockender Verkehr. A9 Nürnberg Richtung Halle-Leipzig zwischen Rudolfstein und Bad Lobenstein ist die Fahrbahn nach einem Unfall gesperrt. A485 Gießener Nordkreuz Richtung Langönz zwischen Linden und Gießener Südkreuz ist die Fahrbahn wegen Reinigungsarbeiten nach einem Unfall gesperrt. Und B86 Straußfurt-Hettstedt zwischen Leimbach und der Ortsumfahrung Hettstedt ist die Fahrbahn wegen eines Feuerwehreinsatzes in beiden Richtungen gesperrt.
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Astrid Gunkler, ich wünsche meiner Schwester alles Gute zum Geburtstag, zum 60. Alles, alles Gute. Und ich wünsche das Lied von Daniela Alonito. Dann ziehe ich meine Blutjeans an.

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1: Uhr mit Thomas Kröger. Frankreichs Präsident Macron hat im Online-Dienst X versprochen, die von Waldbränden verwüsteten Gegenden würden wieder aufgebaut. Wegen der Feuer an der Atlantikküste haben sich fast 200.000 Menschen in Sicherheit bringen müssen. Auch in der Nähe von Spaniens Hauptstadt Madrid und bei Valencia wüten schwere Waldbrände. 70.000 Menschen wurden evakuiert und es gab einen Toten. Der designierte Gesundheitsminister Linnemann hat weitreichende Reformen des Gesundheitssystems angekündigt. In der Bild-Zeitung sprach er sich unter anderem dafür aus, die Zahl der Krankenkassen zu verringern. Aus dem ARD-Hauptstadtstudio Jakob Mayer.
2: Außerdem stehe außer Frage, dass die Sozialbeiträge stabilisiert werden müssten, ja eigentlich sinken müssten. Aber das werde nicht einfach werden. Linnemann soll die bisherige Gesundheitsministerin Nina Warken ersetzen, die an die Spitze des Kanzleramts rückt. Außerdem wurde bekannt, dass Bundeskanzler Friedrich Merz Verkehrsminister Patrick Schnieder entlassen will. Aus Schnieders rheinland-pfälzischem Landesverband hieß es, der Verkehrsminister sei eine der prägenden Persönlichkeiten der Landes-CDU und genieße hohes Ansehen. Man sei von der Entscheidung des Bundeskanzlers überrascht.
1: Bei einem Flugzeugabsturz in Niedersachsen sind zwei Menschen ums Leben gekommen. Laut Polizei stürzten in Gandacker See bei Oldenburg mit einem Kleinflugzeug in das Dach eines Einfamilienhauses. Dessen Bewohner waren nicht zu Hause. Die beiden Flugzeuginsassen waren 65 und 77 Jahre alt. Erfolg für Fußball-Drittligist Wien Wiesbaden. Das Team hatte für ein Testspiel Rekordmeister Bayern München zu Gast und die Hessen haben die Partie mit 2:1 gewonnen. Wegen der WM waren allerdings viele Bayern-Stars nicht im Aufgebot. HR-Sportreporter Tim Brockmeier.
3: Zur Pause führte der SVWW mit 1:0. Nach dem Wechsel dann gab es für die vielen Bayern-Fans in der ausverkauften Arena dann aber doch den ein oder anderen bekannten Namen. Trainer Vincent Kompany wechselte 9-mal, brachte unter anderem Tom Bischoff, Sascha Boey oder Sven Ulreich. Und schon war es ein anderes Spiel, die Bayern besser und dominanter und mit dem 1:1. Nach einem Patzer von Keeper Ulreich traf dann Wehen spät zum 2:1-Siegtreffer in einem Testspiel ohne großen sportlichen Wert. Für die vielen Bayern, aber auch Wehen-Fans in der Region, aber ein echtes Happening.
1: Die Königsetappe der Tour de France hat Richard Carapaz gewonnen. Der Radprofi aus Ecuador kam nach 171 Kilometern als erster ins Ziel in Alpe d'Huez. In der Gesamtwertung führt weiter Tadej Pogacar. Der Slowene steht dicht vor seinem 5. Gesamtsieg. Das waren die Nachrichten. Das Wetter. In der Nacht im Norden und Nordwesten Deutschlands Regen, am Alpenrand zusätzlich Gewitter, dazwischen bleibt es trocken, es kühlt ab auf 18 bis 10 Grad. Morgen erst noch Sonne, später dann Wolken und vor allem im Nordwesten und südlich der Donau Schauer und Gewitter bis 31 Grad. Die Zeit 21.03 Uhr.
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1: A1 Fehmarn Richtung Lübeck zwischen Scharbeutz und Seretz, 6 Kilometer stockender Verkehr. A9 Nürnberg Richtung Halle-Leipzig zwischen Rudolfstein und Bad Lobenstein, Stau nach einem Unfall. A485 Gießener Nordkreuz Richtung Langgöns zwischen Lenden und Gießener Südkreuz ist die Fahrbahn wegen Reinigungsarbeiten nach einem Unfall gesperrt. Und B86 Straußfurt-Hettstedt zwischen Leimbach und der Ortsumfahrung Hettstedt ist die Fahrbahn wegen eines Feuerwehreinsatzes in beiden Richtungen gesperrt.
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Monika Pletsch aus Rosbach-Rotheim. Ich wünsche mir von Uwe Busse das Lied Es war der Sommer 76.

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Hallo, hier ist der Renate Stelzer aus Bernwald-Steinbach. Ich wünsche mir das Lied Das Mädchen aus dem Vogelsberg von den Amigos gesungen und grüße damit Karin Konzig.

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1: Uhr mit Thomas Krüger. In Frankreich bekämpfen Einsatzkräfte weiter schwere große Waldbrände. An der Atlantikküste in der Region um Bordeaux mussten fast 200.000 Menschen in Sicherheit gebracht werden. ARD-Reporter Kai Rienecker.
2: Von Entspannung kann man hier bei weitem noch nicht sprechen. Es gibt ein paar meteorologische Faktoren, die sich wohl verbessert haben. Der Wind treibt die Flammen wieder zurück über das verbrannte Gebiet. Und dann ist es auch so, dass hier insgesamt es feuchter geworden ist. Es hat Gewitter gegeben. Das Feuer breitet sich aber weiter aus.
1: Auch in Spanien verschärft sich die Lage. Westlich von Madrid sind zwei große Feuer zu einem gewaltigen Brand verschmolzen. Hier mussten etwa 70.000 Menschen evakuiert werden. Kulturstaatsminister Weimar will sich für TikTok eine europäische Eigentümerstruktur schaffen. Weimar sagte der Welt am Sonntag, so ließen sich Datenschutz, Jugend- und Medienrecht besser durchsetzen. Hintergrund sind Bedenken wegen eines möglichen Zugriffs chinesischer Behörden auf Nutzerdaten. In Niedersachsen ist ein Leichtflugzeug in ein Haus gestürzt. Bei dem Unglück in Gandakersee im Kreis Oldenburg kamen nach Angaben der Polizei die zwei Menschen in dem Flugzeug ums Leben. Sie waren 65 und 77 Jahre alt. ARD-Reporter Sebastian Segebade.
3: Den ganzen Tag über waren Rettungskräfte damit beschäftigt, in den Trümmern nach den Vermissten zu suchen. Das einmotorige Leichtflugzeug war am späten Vormittag in das Dach eines Einfamilienhauses gestürzt. Warum ist weiter unklar. Die Bewohner waren zu dem Zeitpunkt nicht zu Hause. Das Flugzeug war vom Flughafen in Bremen aus gestartet.
1: In Bayreuth sind die Festspiele eröffnet worden. Sie feiern in diesem Jahr ihr 150-jähriges Bestehen. Prominente Gäste waren unter anderem Bundeskanzler Merz und seine Vorvorgängerin Merkel. Anders als üblich wurde keine Wagner-Oper inszeniert, sondern Beethovens 9. Symphonie aufgeführt. ARD-Reporterin Christina Kreuzer.
4: Festspielchefin Katharina Wagner begrüßt es Seite an Seite mit dem jüdischen Publizisten Michel Friedmann alle Ehrengäste. Eine symbolträchtige Geste, denn morgen soll bei einer Gedenkveranstaltung an jüdische Künstler und Künstlerinnen am Grünen Hügel erinnert werden, deren Wirken durch Verfolgung durch das NS-Regime endete.
1: Erfolg für Fußball-Drittligist Wien Wiesbaden. Das Team hatte für ein Testspiel Rekordmeister Bayern München zu Gast und die Hessen haben die Partie mit 2:1 gewonnen. Das waren die Nachrichten. Das Wetter. In der Nacht im Norden und Nordwesten Deutschlands Regen, am Alpenrand zusätzlich Gewitter. Dazwischen bleibt es trocken. Es kühlt ab auf 18 bis 10 Grad. Morgen zum Teil erst noch Sonne, später breiten sich Wolken aus. Vor allem im Nordwesten und südlich der Donau kommt es zu kräftigen Schauern und Gewittern. Maximal 19 bis 31 Grad. Die Zeit 22.03 Uhr.
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1: Vorsicht bitte auf der A3 Würzburg Richtung Nürnberg. Zwischen Würzburg-Heidingsfeld und Würzburg-Randersacker steht ein defektes Fahrzeug. Vorsicht auf der A9 Richtung Berlin. Zwischen Schleiz und Dittersdorf sind Leute auf der Fahrbahn. Fahren Sie bitte dort besonders vorsichtig. Vorsicht in beiden Richtungen auf der A27 Bremen-Walsrode. Zwischen Verden-Ost und Walsrode-West sind Leute auf der Fahrbahn. Und Vorsicht auf der A70 Bayreuth Richtung Bamberg zwischen Stadelhofen und Roßdorf am Berg. Gefahr durch Gegenstände auf der Fahrbahn. Vorsicht auf der B404 Lüneburg Richtung Schwarzenbeck. In der Ausfahrt Handorf liegen Gegenstände. Und Vorsicht auf der A2 Berlin Richtung Hannover zwischen Hämmelerwald und Lehrter Ost liegt ein Reifen. Vorsicht nochmal auf der A2 Berlin Richtung Hannover. In der Ausfahrt Lehrte steht ein defektes Fahrzeug in einer Kurve. Und Vorsicht auf der A7 Hannover Richtung Hamburg. Zwischen Raststätte Harburger Berge Ost und Marmsdorf steht ein defektes Auto. Und zuletzt Vorsicht in beiden Richtungen auf der A39 Braunschweig-Wolfsburg. Zwischen Kreuz Wolfsburg-Königslutter und Flechtdorf laufen Leute.
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Hallo, mein Name ist Carolina Wollschläger. Ich komme aus Kassel und mein Musikwunsch ist, mich hat ein Engel geküsst von Micky Krause. Und ich grüße alle aus meiner Familie und noch den Rest.

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1: Uhr mit Thomas Krüger. In Berlin ist der Christopher Street Day am späten Abend abgebrochen worden. Ein Sprecher der Berliner Polizei sagte, im Bezirk Tiergarten seien mehrere Menschen verletzt worden. Möglicherweise sei ein Auto in eine Menge gefahren. Die Polizei fahnde mit einem Großaufgebot nach möglichen Verdächtigen. Vorher waren hunderttausende Menschen durch die Hauptstadt gezogen. Sie demonstrierten für eine tolerante Gesellschaft und wollten ein Zeichen für Demokratie und Vielfalt setzen. In Frankreich bekämpfen Einsatzkräfte weiter schwere, große Waldbrände. An der Atlantikküste in der Region um Bordeaux mussten fast 200.000 Menschen in Sicherheit gebracht werden. ARD-Reporter Kai Rienecker.
2: Von Entspannung kann man hier bei weitem noch nicht sprechen. Es gibt ein paar meteorologische Faktoren, die sich wohl verbessert haben. Der Wind treibt die Flammen wieder zurück über das verbrannte Gebiet. Und dann ist es auch so, dass hier insgesamt es feuchter geworden ist. Es hat Gewitter gegeben. Das Feuer breitet sich aber weiter aus.
1: Auch in Spanien verschärft sich die Lage. Westlich von Madrid sind zwei große Feuer zu einem gewaltigen Brand verschmolzen. Hier mussten etwa 70.000 Menschen evakuiert werden. Bei einem Flugzeugabsturz in Niedersachsen sind zwei Menschen ums Leben gekommen. Laut Polizei stürzten in Gandacker See bei Oldenburg mit einem Kleinflugzeug in das Dach eines Einfamilienhauses. Dessen Bewohner waren nicht zu Hause. Die beiden Flugzeuginsassen waren 65 und 77 Jahre alt. Beim Formel-1-Rennen in Ungarn morgen startet Weltmeister Lando Norris im McLaren von Platz 1. Er war beim Qualifying in Budapest schnellster. ARD-Sportreporterin Lena Bergmann.
3: Der Brite fuhr zu seiner ersten Pole-Position in dieser Saison und beendete damit die alleinige Serie von Mercedes. Dahinter sorgten nachträgliche Strafen für Frust. Ferrari-Pilot Lewis Hamilton rutschte von Rang 2 auf 5, weil er McLaren-Pilot Piastri blockiert hatte. Erster Verfolger von Norris ist damit Charles Leclerc im Ferrari.
1: Der Fußball-Drittligist Wien Wiesbaden hat zu Hause in einem Testspiel Rekordmeister Bayern München besiegt mit 2:1. Auch die Offenbacher Kickers aus der Regionalliga hatten zu ihrem 125. Geburtstag prominente Gäste. Das Team von Bundesligist Bayer Leverkusen. Die Partie endete 3:1 für die Leverkusener. Das waren die Nachrichten. Das Wetter. In der Nacht im Norden und Nordwesten Deutschlands Regen, am Alpenrand zusätzlich einzelne Gewitter, dazwischen bleibt es trocken. Es kühlt ab auf 18 bis 10 Grad. Morgen zum Teil erst noch Sonne, später breiten sich Wolken aus. Vor allem im Nordwesten und südlich der Donau kommt es dann zu kräftigen Schauern und Gewittern. Maximal 19 bis 31 Grad. Und die Zeit 23.03 Uhr.
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1: Vorsicht bitte auf der A3 Nürnberg Richtung Würzburg. Zwischen Kitzingen-Schwarzach und Kreuz-Biebelried steht ein defekter Wohnwagen. Vorsicht auf der A27 Bremerhaven Richtung Bremen. Zwischen Bremen-Überseestadt und Bremen-Horn-Lehe befindet sich eine ungesicherte Unfallstelle. Entwarnung auf der B2 Richtung Augsburg. Kein Falschfahrer mehr zwischen Asbach-Beumenheim-Süd und Donauwörth-Nord-Berger-Kreuz. Vorsicht bitte auf der B304 Dachau Richtung München. In Höhe Dachauer Straße befindet sich eine ungesicherte Unfallstelle in einer Kreuzung. Und Vorsicht in München auf der Dachauer Straße Richtung Stiegelmeierplatz. In Höhe Wildermuthstraße befindet sich eine ungesicherte Unfallstelle. Vorsicht auf der A8 München Richtung Salzburg. Zwischen Felden und Übersee steht ein defektes Auto. Vorsicht bitte in beiden Richtungen auf der A24 Hamburg-Berlin. Zwischen Hamburg-Horn und Kreuz Hamburg-Ost sind Leute auf der Fahrbahn. Und Vorsicht auf der B448 Oberzhausen Richtung Offenbach. Zwischen Oberzhausen und Offenbach-Waldhof befindet sich eine ungesicherte Unfallstelle. Und zum Schluss Vorsicht bitte auf der B404 Lüneburg Richtung Schwarzenbeck. In der Ausfahrt Handorf liegen Gegenstände.
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Mein Name ist Helmut Weyand aus Bad Berleburg im Wittgensteiner Land. Von meinem Lieblingssender wünsche ich mir Michael Morgen mit dem Lied Immer wieder du.

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1: Um 0 Uhr mit Ronald Lessig. Am Rande des Christopher Street Days in Berlin ist bei einem Zwischenfall mindestens ein Mensch tödlich verletzt worden. Laut Polizei gibt es mindestens 14 Verletzte. Aus Berlin Tobias Möck.
2: Laut Polizei ist mutmaßlich ein Auto in den Berliner Tiergarten eingefahren, hat mehrere Personen angefahren und verletzt. Der mutmaßliche Täter ist auf der Flucht und wird von einem Großaufgebot der Polizei gesucht. Vor Ort sind zahlreiche Rettungskräfte im Großeinsatz. Die Berliner Feuerwehr hat ein Zelt aufgebaut, in dem die Verletzten versorgt werden können. Wegen des Zwischenfalls ist die Abschlussveranstaltung am Brandenburger Tor am späten Abend plötzlich abgebrochen worden. Die Besucher wurden aufgefordert, den Bereich zu verlassen.
1: In Frankreich und Spanien setzen die Behörden weiter alles daran, die großen Waldbrände unter Kontrolle zu bringen. Paris entsandte weitere 500 Soldaten sowie ein Militärflugzeug vom Typ A400M für die Löscharbeiten. Im Südwesten des Landes mussten 200.000 Menschen vor den Flammen in Sicherheit gebracht werden, im Nachbarland Spanien 60.000. Der französische Premier Le Cornu warnte am Abend wegen sich verschlechternder meteorologischer Bedingungen vor schwierigen Stunden. Sein spanischer Kollege Sanchez betonte, Priorität sei es, Leben zu retten. Die jemenitischen Houthi-Rebellen haben nach eigenen Angaben Saudi-Arabien mit Raketen und Drohnen beschossen. Der Beschuss sei eine Reaktion auf saudische Luftangriffe auf die am Roten Meer gelegene jemenitische Stadt Hudaida und die Inseln Karaman, hieß es. In der Nacht hatte eine Militärkoalition unter Führung Saudi-Arabiens Stellungen der Houthi-Miliz im Jemen angegriffen. Hintergrund sind Attacken der Miliz auf zwei saudische Öltanker im Roten Meer. Die Houthi sind mit dem Iran verbündet und blockieren derzeit eine wichtige Meerenge im Roten Meer. Ein US-Berufungsgericht hat die Umsetzung eines Erlasses von Präsident Trump zur Verschärfung der Briefwahlregeln in 23 Bundesstaaten vorerst gestoppt. Das Gericht in Boston lehnte einen Antrag der US-Regierung ab, eine einstweilige Verfügung gegen die Anordnung aufzuheben. Eine Richterin einer niedrigeren Instanz hatte Ende Juni entschieden, dass wesentliche Teile des Dekrets verfassungswidrig seien. Trump fordert seit Jahren strengere Regeln für die Briefwahl und beharrt darauf, dass seine Niederlage im Jahr 2020 auf massivem Wahlbetrug zurückzuführen sei. Das waren die Nachrichten. Das Wetter in Deutschland. Es ist oft trocken, im Norden und Süden der Donau Schauer oder Gewitter bei 18 bis 10 Grad. Am Tage im Norden und an den Alpen etwas Regen, zwischen Main und Donau heiter, 19 bis 31 Grad. Am Montag Schauer, später freundlicher bis 30 Grad, am Dienstag sonnig bis 34 Grad. Es ist 0:03 Uhr.
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1: Um 1 Uhr mit Ronald Lessig. Am Rande des Christopher Street Days in Berlin ist bei einem Zwischenfall mindestens ein Mensch tödlich verletzt worden. Laut Polizei gibt es mindestens 14 Verletzte. Einige von ihnen schweben demnach in Lebensgefahr. Aus Berlin Tobias Möck.
2: Laut Polizei ist mutmaßlich ein Auto in den Berliner Tiergarten eingefahren, hat mehrere Personen angefahren und verletzt. Der mutmaßliche Täter ist auf der Flucht und wird von einem Großaufgebot der Polizei gesucht. Vor Ort sind zahlreiche Rettungskräfte im Großeinsatz. Die Berliner Feuerwehr hat ein Zelt aufgebaut, in dem die Verletzten versorgt werden können. Wegen des Zwischenfalls ist die Abschlussveranstaltung am Brandenburger Tor am späten Abend plötzlich abgebrochen worden. Die Besucher wurden aufgefordert, den Bereich zu verlassen.
1: In Frankreich und Spanien versuchen weiter tausende Einsatzkräfte, die verheerenden Waldbrände unter Kontrolle zu bringen. Die französische Regierung schickte weitere 500 Soldaten sowie ein Militärflugzeug vom Typ A400M in das Brandgebiet im Südwesten des Landes. Dort mussten inzwischen etwa 200.000 Menschen vor den Flammen in Sicherheit gebracht werden, im Nachbarland Spanien 60.000. Der spanische Ministerpräsident Sanchez betonte, oberste Priorität sei es, Menschenleben zu retten und Ortschaften zu schützen. In der Nähe von Madrid hatten sich zwei Brände zu einem riesigen Feuer vereinigt. Für das Gebiet und eine weitere Region gilt der Notstand. Der ukrainische Präsident Selenskyj erwartet nach eigenen Worten, dass Nordkorea Russland mit weiteren Truppen und schweren Waffen unterstützen wird. Unter anderem bereite sich Moskau darauf vor, weitere 30.000 nordkoreanische Soldaten in der Region Woronesch unterzubringen. Zudem wolle Pyongyang weitere Abschussrampen für ballistische Raketen liefern, sagte Selenskyj in seiner abendlichen Videoansprache. Diese Schritte gehörten zu den Kriegsplanungen Moskaus für den bevorstehenden Herbst. In Bayreuth sind die diesjährigen Richard-Wagner-Festspiele eröffnet worden. Wegen des 150. Jubiläums gab es zum Auftakt keine Opernpremiere, sondern einen Festakt, unter anderem mit Beethovens 9. Symphonie. Sie erklang auch zur Grundsteinlegung des Bayreuther Festspielhauses im Mai 1872, damals dirigiert von Richard Wagner. Zu den Gästen des Festaktes gehörten gestern Abend Bundeskanzler Merz, Altkanzlerin Merkel und Bayerns Ministerpräsident Söder. Das waren die Nachrichten. Das Wetter in Deutschland. Es ist oft trocken im Norden und südlich der Donau, Schauer oder Gewitter bei 18 bis 10 Grad. Am Tage im Norden und an den Alpen etwas Regen und Gewitter, zwischen Main und Donau heiter bis wolkig, 19 bis 31 Grad. Am Montag Schauer, später freundlicher bis 30 Grad, am Dienstag sonnig bis 34 Grad. Es ist 1.03 Uhr.
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1: Um 2 Uhr mit Ronald Lessig. Am Rande des Christopher Street Days in Berlin ist bei einem Zwischenfall eine Frau getötet worden. Laut Polizei gibt es mindestens 16 Verletzte. 3 von ihnen schweben demnach in Lebensgefahr. Aus Berlin, Tobias Möck.
2: Laut Polizei ist mutmaßlich ein Auto in den Berliner Tiergarten eingefahren, hat mehrere Personen angefahren und verletzt. Der mutmaßliche Täter ist auf der Flucht und wird von einem Großaufgebot der Polizei gesucht. Vor Ort sind zahlreiche Rettungskräfte im Großeinsatz. Die Berliner Feuerwehr hat ein Zelt aufgebaut, in dem die Verletzten versorgt werden können. Wegen des Zwischenfalls ist die Abschlussveranstaltung am Brandenburger Tor am späten Abend plötzlich abgebrochen worden. Die Besucher wurden aufgefordert, den Bereich zu verlassen.
1: In Frankreich und Spanien versuchen weiter tausende Einsatzkräfte, die verheerenden Waldbrände unter Kontrolle zu bringen. Die französische Regierung schickte weitere 500 Soldaten sowie ein Militärflugzeug vom Typ A400M in das Brandgebiet im Südwesten des Landes. Dort mussten inzwischen etwa 260.000 Menschen vor den Flammen in Sicherheit gebracht werden, im Nachbarland Spanien 60.000. Der spanische Ministerpräsident Sanchez betonte, oberste Priorität sei es, Menschenleben zu retten und Ortschaften zu schützen. In der Nähe von Madrid hatten sich 2 Brände zu einem riesigen Feuer vereinigt. Der Vorsitzende der CSU-Landesgruppe im Bundestag, Hoffmann, fordert ein Rüstungsabkommen mit der Ukraine, um die Bundeswehr mit Hilfe ukrainischer Drohnentechnologie aufzurüsten. Hoffmann sagte der Bild am Sonntag, Deutschland werde die Hilfe für die Ukraine unter allen Umständen fortsetzen. Gleichzeitig habe Kiew im Bereich Drohnen, Drohnenabwehr und Marschflugkörper herausragende Fähigkeiten entwickelt. Der CSU-Politiker will daher die Ukraine verpflichten, diese Fähigkeiten mit Deutschland zu teilen, um die eigene Verteidigungs- und Abschreckungsfähigkeit zu stärken. Ein US-Berufungsgericht hat die Umsetzung eines Erlasses von Präsident Trump zur Verschärfung der Briefwahlregeln in 23 Bundesstaaten vorerst gestoppt. Das Gericht in Boston lehnte einen Antrag der US-Regierung ab, eine einstweilige Verfügung gegen die Anordnung aufzuheben. Eine Richterin einer niedrigeren Instanz hatte Ende Juni entschieden, dass wesentliche Teile des Dekrets verfassungswidrig seien. Trump fordert seit Jahren strengere Regeln für die Briefwahl und beharrt darauf, dass seine Niederlage im Jahr 2020 auf massiven Wahlbetrug zurückzuführen sei. Das waren die Nachrichten. Das Wetter in Deutschland. Es ist trocken im Norden und südlich der Donau, Schauer bei 18 bis 10 Grad. Am Tage im Norden etwas Regen, zwischen Main und Donau heiter bis 31 Grad. Am Montag Schauer bis 30 Grad. Es ist 2.03 Uhr.
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